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1: 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Die genaue Zeit. Es ist jetzt 2 Uhr und eine Minute.

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1: Ich bin Moritz Einzel. Trotz des Sommers zieht's gerade viele Menschen in die Kinos. Das liegt besonders an den beiden Blockbustern Spider-Man Brand New Day und Die Odyssee. 2026 könnte sich sogar zum stärksten Kinojahr in Deutschland seit der Pandemie entwickeln. Im ersten Halbjahr wurden rund 47,5 Millionen Tickets verkauft. Das waren fast 7 Millionen mehr als im Vorjahreszeitraum. Die Briefwahl ist sicher, das hat die Landeswahlleiterin von Sachsen-Anhalt Diekmann betont. Sie wies Spekulationen zurück, wonach die Briefwahl leicht manipulierbar sei. AfD-Co-Chef Chrupalla hatte zuvor Zweifel daran gesät, dass bei der Briefwahl alles mit rechten Dingen zugeht. Am 6. September wird in Sachsen-Anhalt ein neuer Landtag gewählt. Die AfD liegt in Umfragen klar vorne. Die Weltmeere waren am Wochenende so heiß wie noch nie. 21,1 Grad an der Oberfläche, das ist der höchste Wert seit Beginn der Messungen vor 47 Jahren, meldet der EU-Klimadienst Copernicus. Grund für diese Rekordtemperatur ist die Erderwärmung und das aktuelle El Niño-Ereignis im Pazifik. Die USA weiten ihre Sanktionen gegen den Iran aus. Laut US-Finanzministerium wurden Strafmaßnahmen gegen rund 60 Personen, Organisationen und Schiffe verhängt. Finanzminister Bessent kündigte zudem Sanktionen gegen alle Länder an, die mit dem Iran weiter Geschäfte machen. Im DFB-Pokal hat der Hallesche FC eine Erstrundenüberraschung verpasst. Der Fußball-Regionalligist unterlag dem Bundesliga-Aufsteiger Schalke 04 mit 2:5 nach Verlängerung. Die 30 Minuten extra hatte sich Halle durch den Treffer zum zwischenzeitlichen 2:2 in der Nachspielzeit verdient. Torschütze Niklas Stierlin bei Sky.
2: War einfach ein geiles Spiel, ein Highlight absolut und dann in der Verlängerung wollten wir eigentlich nicht so in die Bredouille kommen und uns nochmal so viel einschenken lassen, aber irgendwann hat die Kraft dann auch losgelassen und dann, ja, ist schade, aber ich glaube, wir können stolz auf uns sein.
1: Am Ende also 5:2 für Schalke. Regionalligist Alt-Glienicke verlor gegen den Zweitligisten Wolfsburg 8:9 nach Elfmeterschießen. Drittligist Ferl war chancenlos gegen den HSV 0:3. Und Drittligist Würzburg musste sich Köln knapp geschlagen geben mit 1:2.
3: Mit aktuellen Daten vom MET Norwegen hier das KI-generierte Wetter für München. Heute Morgen erwarten wir starke Bewölkung mit vereinzelten starken Regenfällen und Temperaturen von etwa 13 Grad. Im weiteren Verlauf des Tages wird es jedoch sonniger, sodass wir zum Mittag hin sonnige Abschnitte bei Wolken und höheren Temperaturen um die 16 Grad erwarten können. Am Nachmittag bleibt es bewölkt mit Sonnenstrahlen, wobei die Temperaturen bis auf etwa 20 Grad ansteigen werden. Gegen Abend verdichten sich die Wolken wieder, was zu einer weiteren Abkühlung auf rund 16 Grad führt. In der folgenden Nacht ist es ebenfalls stark bewölkt und kann teils neblig sein, mit Tiefstwerten um die 13 Grad.

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1: Ich bin Moritz Einzel. Die politische Sommerpause geht zu Ende. Das schwarz-rote Bundeskabinett geht heute in Klausur, und zwar in Neuhardenberg in Brandenburg. Die SPD-Minister wollen den Hitzeschutz zu einem Hauptthema machen. Außerdem geht es darum, wie die Wettbewerbsfähigkeit der deutschen Wirtschaft gestärkt werden kann. Am 6. September wird in Sachsen-Anhalt ein neuer Landtag gewählt. CDU-Ministerpräsident Schulze hat jetzt Unterstützung vom bayerischen Ministerpräsidenten Söder bekommen. Der sagte in Wernigerode im Harz, es sei in solchen Zeiten einfach gut, einen Ministerpräsidenten zu haben, der von Wirtschaft eine Ahnung hat. Die Pläne der in Umfragen klar führenden AfD seien dagegen das schlimmste wirtschaftliche Schredderprogramm, so Söder. Die USA erhöhen den wirtschaftlichen Druck auf den Iran. Laut Finanzminister Bessent gibt es neue Sanktionen gegen rund 60 Firmen und Personen. Die Strafmaßnahmen beziehen sich auf wichtige Bereiche wie Finanzen, Öl, Technologie und die Schifffahrt. Die Münchner Feuerwehr hat einer Familie im 300 Kilometer entfernten Italien Urlaub geholfen. Die Mutter war im Urlaubsort Bibione zusammengebrochen. Weil ihre 11-jährige Tochter nicht wusste, wie sie den Notruf dort erreichen kann, hat sie zu Hause den Vater angerufen. Der hat die Münchner Leitstelle informiert, die alle Informationen an die italienischen Kollegen weitergeleitet hat. Ein Krankenwagen hat die Frau in eine Klinik gebracht. Ihr geht es inzwischen besser. Im DFB-Pokal sind die großen Überraschungen am Abend ausgeblieben. Regionalligist Halle verlor gegen den Bundesligisten Schalke 2:5 nach Verlängerung. Zuvor hatte es Regionalligist Alt-Glienicke gegen den Zweitligisten Wolfsburg noch spannender gemacht. 3:3 nach Verlängerung, 5:6 im Elfmeterschießen. Ganz knapp raus. Alt-Glienicke-Torwart Luis Maria Zwick bei Sky.
2: Ich glaube, wir waren gefühlt stehen K.O. in der Verlängerung, machen, führen dreimal und ja, kriegen es nicht über die Zeit. Dann kommen wir ins Elfmeterschießen. Das ist maximal bitter. Ich glaube schon irgendwie, natürlich hatte Wolfsburg viel mehr Chancen, muss man nicht drumherum reden. Aber ich glaube, wir haben es irgendwie vom Herzen her mehr verdient, aber sollte nicht sein. Aber ich bin trotzdem wirklich sehr, sehr stolz.
1: Außerdem verlor Drittligist Ferl gegen den Hamburger SV mit 0:3 und Drittligist Würzburg unterlag Köln mit 1:2.
3: Der KI-generierte Autoverkehrsdienst meldet, auf dem mittleren Ring zwischen der Iflandstraße und der Effnerstraße ist momentan der rechte Fahrstreifen blockiert. Hier besteht Gefahr durch einen defekten PKW. Bitte vorsichtig fahren. Ihr Autoverkehrsdienst wünscht gute Fahrt. Mit aktuellen Daten vom MET Norwegen hier das KI-generierte Wetter für München. Blicken wir auf den heutigen Tag nach einem stark bewölkten Morgen mit vereinzeltem stärkeren Regen und Temperaturen um 13 Grad, klart es zum Mittag hin auf, sodass sonnige Abschnitte die Wolken durchbrechen und die Temperatur auf etwa 16 Grad ansteigt. Am Nachmittag zeigt sich das Wetter weiterhin abwechslungsreich. Bewölkung wechselt mit sonnigen Phasen, während die Temperaturen auf bis zu 20 Grad klettern. Mit Einbruch des Abends verdichten sich die Wolken wieder und die Temperatur sinkt auf etwa 16 Grad. In der kommenden Nacht bleibt es bewölkt, die Tiefstwerte liegen bei etwa 13 Grad und in einigen Regionen kann es teils neblig werden.
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1: 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Es ist jetzt 4:02.

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1: Ich bin Moritz Einzel. Zum Ende der Sommerpause kommt die Bundesregierung heute und morgen zu einer Klausurtagung zusammen. Bei dem Treffen im brandenburgischen Neuhardenberg soll der Fokus auf der Frage liegen, wie machen wir die Wirtschaft in Deutschland wieder flott. Außerdem soll es um die Konsequenzen aus den Hitzewellen dieses Sommers gehen. Konzern im Krisenmodus bei Volkswagen beginnt mit der Betriebsversammlung in der Wolfsburger Zentrale heute eine Serie von außerordentlichen Treffen zwischen Vorstand und Belegschaft. Tausende Stellen und 4 Werke sollen bei Europas größtem Autobauer in Gefahr sein. In den USA kann ein Dekret von Präsident Trump für eine erschwerte Briefwahl erstmal in Kraft treten. Der oberste Gerichtshof hat eine vorläufige Blockade des Vorhabens aufgehoben. Trumps Plan, es sollen nur noch Bürgerinnen und Bürger per Briefwahl abstimmen können, die auf sogenannten Staatsbürgerschaftslisten stehen. Kritiker vermuten, dass demokratische Wähler benachteiligt werden sollen. Die Ukraine erhält weitere westliche Militärhilfe für den Kampf gegen Russland. Zum 35. Jahrestag der Unabhängigkeit hat die EU-Kommission neue Rüstungsgüter im Wert von rund 6 Milliarden Euro genehmigt. Die Mittel sind für Flugabwehrsysteme, Raketen, Munition und Radaranlagen bestimmt. Im DFB-Pokal ist Bundesliga-Aufsteiger Schalke 04 eine Runde weiter. Die Gelsenkirchner gewannen ihr Erstrundenspiel beim Fußballregionalligisten Hallischer FC mit 5:2 nach Verlängerung. Zur Halbzeit lag erstmal Halle in Führung, da galt es, einen kühlen Kopf zu bewahren. Schalke-Trainer Miron Muslic bei Sky.
2: Den Kopf ja nicht verlieren, weil es heute schon nochmal richtig laut und richtig intensiv war. Und es gibt ihnen schon nochmal so die zweite, dritte Luft. Aber das haben wir dann hervorragend gemacht in der zweiten Halbzeit. Das Spiel komplett gedreht, um dann in den 90. nochmal das 2:2 zu bekommen. Es war sehr schwierig, aber es ist irgendwie so Schalke. Nichts ist einfach bei uns, aber wir schaffen es immer wieder und ich mag das.
1: Regionalligist Alt-Glienicke scheiterte ganz knapp am Zweitligisten Wolfsburg 8:9 nach Elfmeterschießen. Drittligist Verl unterlag dem Hamburger SV mit 0:3 und Drittligist Würzburg verlor 1:2 gegen Köln.
3: Der KI-generierte Autoverkehrsdienst meldet normalen Verkehr in und um München. Mit aktuellen Daten vom MET Norwegen hier das KI-generierte Wetter für München. Heute Morgen erwarten Sie bewölkte Verhältnisse mit ein wenig Sonne und Temperaturen von etwa 16 Grad. Im Laufe des Vormittags lockern die Wolken auf und der Mittag verspricht sonniges Wetter mit gelegentlichen, aber harmlosen Wolken bei angenehmen 20 Grad. Am Nachmittag wird es vollkommen sonnig und wir erreichen Höchstwerte von etwa 22 Grad. Abends verdichten sich die Wolken wieder, was uns einen bewölkten Abend mit Temperaturen um 17 Grad beschert. In der Nacht bleibt es weiterhin bewölkt und wir können mit Tiefstwerten von rund 15 Grad rechnen.

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1: 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Die genaue Zeit, es ist jetzt 5 Uhr.

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1: Ich bin Moritz Einzel. Guten Morgen. Die politische Sommerpause geht zu Ende. Das schwarz-rote Bundeskabinett geht heute in Klausur, und zwar in Neuhardenberg in Brandenburg. Die SPD-Minister wollen den Hitzeschutz zu einem Hauptthema machen. Außerdem geht es darum, wie die Wettbewerbsfähigkeit der deutschen Wirtschaft gestärkt werden kann. Am 6. September wird in Sachsen-Anhalt ein neuer Landtag gewählt. CDU-Ministerpräsident Schulze hat jetzt Unterstützung vom bayerischen Ministerpräsidenten Söder bekommen. Der sagte in Wernigerode im Harz, es sei in solchen Zeiten einfach gut, einen Ministerpräsidenten zu haben, der von Wirtschaft eine Ahnung hat. Die Pläne der in Umfragen klar führenden AfD seien dagegen das schlimmste wirtschaftliche Schredderprogramm, so Söder. Die USA erhöhen den wirtschaftlichen Druck auf den Iran. Laut Finanzminister Bessent gibt es neue Sanktionen gegen rund 60 Firmen und Personen. Die Strafmaßnahmen beziehen sich auf wichtige Bereiche wie Finanzen, Öl, Technologie und die Schifffahrt. Außerdem forderte Bessent andere Länder auf, sämtliche Wirtschaftsbeziehungen zum Iran abzubrechen. So soll das Regime in Teheran isoliert werden. In der Türkei sind mehrere Bürgermeister der Opposition zu langen Gefängnisstrafen verurteilt worden. Wie die staatliche Nachrichtenagentur Anadolu berichtete, verhängte ein Gericht etwa eine Strafe von mehr als 23 Jahren gegen den ehemaligen Bürgermeister des Istanbuler Bezirks Beşiktaş. Es geht dabei um Korruptionsvorwürfe. Der Hallesche FC hat in der ersten DFB-Pokalrunde eine Überraschung verpasst. Der Fußball-Regionalligist verlor gegen den Bundesliga-Aufsteiger Schalke 04 mit 2:5 nach Verlängerung. In der halben Stunde extra bewies Schalke viel Widerstandskraft. Trainer Miron Muslic.
2: Kühlkopf bewahrt, nachgelegt, dass da ja noch keine Hoffnung mehr entstehen kann für Halle. Und am Ende des Tages verdient gewonnen. 120 Minuten waren nicht geplant, aber Respekt umso mehr an Halle, die einfach diesen Pokalfight uns gegeben haben.
1: Die weiteren Ergebnisse: Alt-Glienicke aus der Regionalliga gegen Wolfsburg 8:9 nach Elfmeterschießen, Ferl gegen den Hamburger SV 0:3 und Würzburg gegen Köln 1:2.
3: Der KI-generierte Autoverkehrsdienst meldet normalen Verkehr in und um München. Mit aktuellen Daten vom MET Norwegen hier das KI-generierte Wetter für München. Heute Morgen erwarten wir eine Wolkensonnenmischung bei angenehmen 16 Grad. Mit fortschreitendem Tag lockert die Bewölkung auf und der Mittag wird sonnig mit vereinzelten Wolken bei Temperaturen um 20 Grad. Am Nachmittag strahlt uns dann überwiegend die Sonne an, wobei es bis zu 22 Grad warm werden kann. Abends verdichten sich wieder die Wolken, ohne dass wir jedoch mit Niederschlag rechnen müssen, bei Temperaturen um 17 Grad. In der Nacht bleibt es bewölkt und die Tiefstwerte gehen auf etwa 15 Grad zurück.

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3: Guten Morgen, liebe Tuderinnen und Tuderaner. Die Zeit ist es jetzt 6.03 Uhr. Wir starten in die Morgenwelle heute am Dienstag, den 25. August.
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1: Ich bin Stefan Schütz. Guten Morgen. Bei der Deutschen Bahn ist im ersten Halbjahr fast jeder 12. Fernzug ganz oder auf einem Teil der Strecke ausgefallen. Mit 8% waren das 3 Punkte mehr als im Vorjahreszeitraum, der zweithöchste Stand seit 2019, so heißt es vom Verkehrsministerium. Die Grünen hatten nachgefragt, in den ersten 6 Monaten waren nur 58,7% der Fernzüge pünktlich. Konzern im Krisenmodus bei Volkswagen beginnt mit der Betriebsversammlung in der Wolfsburger Zentrale heute eine Serie von außerordentlichen Treffen zwischen Vorstand und Belegschaft. Die Arbeitnehmervertretung hat geladen und verlangt Klarheit von der Konzernführung mit Blick auf angekündigte Sparmaßnahmen. Tausende Stellen und 4 Werke sollen bei Europas größtem Autobauer in Gefahr sein. Zum Ende der Sommerpause kommt die Bundesregierung heute und morgen zu einer Klausurtagung zusammen. Bei dem Treffen im brandenburgischen Neu-Hardenberg soll der Fokus auf der Frage liegen, wie machen wir die Wirtschaft in Deutschland wieder flott. Außerdem soll es um die Konsequenzen aus den Hitzewellen dieses Sommers gehen. In den USA kann ein Dekret von Präsident Trump für eine erschwerte Briefwahl erstmal in Kraft treten. Der oberste Gerichtshof hat eine vorläufige Blockade des Vorhabens aufgehoben. Trumps Plan, es sollen nur noch Bürgerinnen und Bürger per Briefwahl abstimmen können, die auf sogenannten Staatsbürgerschaftslisten stehen. Kritiker vermuten, dass demokratische Wähler benachteiligt werden sollen, weil die häufiger die Briefwahl nutzen. Zum Fußball im DFB-Pokal sind in den Montagspartien der ersten Runde Überraschungen und Sensationen ausgeblieben. Ein paar Mal war es allerdings knapp. Moritz Einzel berichtet.
2: Regionalligist Halle zwang den Bundesliga-Aufsteiger Schalke 04 in die Verlängerung, verlor dann aber 2:5. Noch spannender machte es Regionalligist Alt-Glienicke. Das Team führte 3-mal gegen den Zweitligisten Wolfsburg. 3:3 nach Verlängerung, 8:9 nach Elfmeterschießen. Der Außenseiter ganz knapp raus. Außerdem spielten Ferl gegen den HSV 0:3 und Würzburg gegen Köln 1:2.
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3: Der Radio Today Verkehrsdienst meldet erfreulicherweise normalen Verkehr in und um München. Ja, bei einem schönen Morgenrot heißt also die Situation, hier dürfte ruhig Gas geben. Die Lage ist sozusagen grün. Also fahrt sicher und kommt gut an.
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3: Aber dabei natürlich nie zu schnell werden, auch nicht in der Balanstraße. In der 30er-Zone wird hier beidseitig geblitzt, genauso wie in der Bayou-Bahn-Straße in der 30er-Zone beidseitig. Außerdem die Wasserburger Landstraße beim Sportverein und die Implerstraße mal wieder bei der Tankstelle. Auch das ist eine 30er-Zone. Habt ihr auch noch was gesehen? 723-2000, das ist die Studionummer.
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3: Heute kann es anfangs regnen, am Nachmittag kommt dann wieder die Sonne hervor, die Temperaturen erreichen 19 bis 25 Grad. In der Nacht lockern die Wolken dann zum Teil auf, dafür breiten sich Nebel und Hochnebel aus. Die Tiefstwerte liegen bei 15 bis 10 Grad. Morgen setzt sich dann nach letzten Schauern immer mehr die Sonne durch, am Donnerstag ist es dann recht sonnig. Am Freitag überquert uns von Westen her eine Gewitterfront, die Temperaturen steigen bis Donnerstag auf rund 30 Grad und gehen mit den Gewittern am Freitag wieder zurück. Ja, die Temperatur in München-Thalkirchen, die liegt jetzt bei 16 Grad und der Blick auf die Uhr, es ist jetzt 6 Uhr und 18 Minuten.
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0: 6:22 Uhr ist es. Ja, und an einem 25. August im Jahr 1845 wurde im Schloss Nymphenburg ein Junge geboren, der später als der Märchenkönig in die Geschichte eingehen sollte. Ja, mit Ludwig dem Zweiten beschäftigen wir uns gleich im historischen Kalenderblatt hier auf Radio Today. Also dranbleiben und gleich mehr wissen. Es lohnt sich.
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6.28 Uhr ist es, ihr hört die Morgenwelle auf Radio Today. Ein schneller Blick aufs Wetter. Heute kann es anfangs regnen, am Nachmittag kommt dann wieder die Sonne hervor. Die Temperaturen erreichen 19 bis 25 Grad. In München-Thalkirchen messen wir aktuell 16 Grad.

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1: Heute ist der 25. August. An diesem Tag im Jahr 1845 wurde im Schloss Nymphenburg in München ein Junge geboren, der später als der Märchenkönig in die Geschichte eingehen sollte, Ludwig II. Von Bayern. Als er nach dem überraschenden Tod seines Vaters im Alter von nur 18 Jahren den Thron bestieg, jubelte ihm das Volk zu. Er war ein gut aussehender, idealistischer junger Mann, der große Hoffnungen weckte. Doch die harte politische Realität des 19. Jahrhunderts widerstrebte ihm zutiefst. Die Kriege jener Zeit und der schwindende Verlust der bayerischen Souveränität an Preußen bei der Gründung des Deutschen Kaiserreichs waren für Ludwig eine tiefe Kränkung. Er war kein Mann der harten Machtpolitik, sondern ein feinsinniger Mann, der die Künste des Theater und vor allem die germanische Sagenwelt liebte. Um der ungeliebten Gegenwart zu entkommen, zog sich der König immer weiter aus der Öffentlichkeit und den Regierungsgeschäften zurück. Er förderte sein großes Idol, den Komponisten Richard Wagner, und begann mit dem Bau jener prunkvollen Schlösser, die ihn unsterblich machen sollten. Linderhof, Herm-Chiemsee und vor allem das weltberühmte Neuschwanstein waren für ihn nicht einfach nur königliche Residenzen, sie waren steinerne Kulissen einer idealisierten Vergangenheit, in der er sich zurückziehen konnte. Diese Flucht aus der Realität hatte jedoch einen dramatischen Preis. Die immensen Baukosten machten ihn politisch untragbar. Im Juni 1886 wurde er schließlich von der eigenen Regierung wegen angeblicher Geisteskrankheit entmündigt und auf Schloss Berg am Starnberger See festgesetzt. Nur wenige Tage später, am 13. Juni, fand man den König und seinen Psychiater tot im flachen Wasser des Sees. Bis heute sind die genauen Umstände seines Todes ungelöst geblieben. Ja, da hat er viel Geld ausgegeben für Gebäude, von denen wir bis heute etwas haben. Da passierte, glaube ich, heute mit Steuergeld teilweise deutlich mehr, was man als verrückt bezeichnen könnte.

6.39 Uhr ist es, ihr hört die Morgenwelle auf Radio Today. Am Morgen kann es noch hier und da ein bisschen regnen, im Laufe des Tages setzt sich dann aber wieder die Sonne durch bei bis zu 25 Grad. Ein schneller Blick auf den Blitzerzettel, da haben wir unter anderem die Implerstraße draufstehen, bei der Tankstelle wird mal wieder geblitzt. Habt ihr auch was gesehen? 723 2000 ist die Nummer.

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1: Erst vor zwei Wochen war in weiten Teilen Europas eine Sonnenfinsternis zu beobachten. Wer sich nach dem nächsten Spektakel am Himmel sehnt, hat Glück. Schon diesen Freitag kommt es zu einer teilweisen Mondfinsternis. Es werden 93% der sichtbaren Mondoberfläche in den Schatten tauchen. Das reicht nicht für das Blutmondphänomen. Am frühen Freitagmorgen um 6.12 Uhr wird der Höhepunkt sein. Der Ball von Diego Maradonas legendären Toren bei der Fußballweltmeisterschaft 1986 ist für mehrere Millionen Euro versteigert worden. Mit dem Ball erzielte die argentinische Fußballlegende unter anderem den legendären Handgottestreffer. Der Ball ging für fast 3 Millionen Euro umgerechnet über den Auktionstisch. Die EU hat neue Rüstungshilfen im Wert von über 6 Milliarden Euro genehmigt. Die Genehmigung erfolgte vor dem Hintergrund einer Verschärfung der russischen Angriffe mit Raketen und Drohnen. Die Zeit ist es jetzt 6.45 Uhr.

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6.53 Uhr ist es. Ja, und die Verbraucherzentralen warnen vor einer Beeinflussung bei Trinkgeldoptionen auf Kartelesengeräten. Es müsse auf den ersten Blick erkennbar sein, wie Gäste Trinkgeld ablehnen oder die Höhe selbst festlegen können. Der Verband setze sich für ein Verbot manipulativer Designtricks ein. Oft sei die Option, kein Trinkgeld zu geben, versteckt oder schlecht sichtbar.

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3: Es ist jetzt 7.01 Uhr. Ihr hört die Morgenwelle heute an der Dienstagsausgabe am 25. August. Für euch am Mikrofon der Alex. Hallo.
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1: Ich bin Stefan Schütz. Guten Morgen. Das Bezahlen ohne Bargeld wird immer beliebter. Am häufigsten kommt dabei die Girocard zum Einsatz. Sie hat im ersten Halbjahr Rekordzahlen erzielt, wurde rund 4,21 Milliarden Mal genutzt. Ursula Winkler berichtet.
2: Die Bankkarte ist beim bargeldlosen Zahlen das am meisten genutzte Zahlungsmittel. Die Menschen zahlen zunehmend auch kleine Beträge, etwa beim Bäcker, am Kiosk oder Automaten, gerne mit Karte. Bald soll sie neue Funktionen bekommen. Im kommenden Jahr soll es etwa auch möglich werden, Mietwagen oder Hotelzimmer mit Girocard zu buchen. Bisher braucht man dafür eine Kreditkarte.
1: Immer mehr alte Menschen und steigende Kosten treiben die Ausgaben der Pflegeversicherung nach oben. Laut AOK-Chefin Reimann droht im nächsten Jahr ein Minus in Höhe von 8 Milliarden Euro. Sie sagte der Funke Mediengruppe, wenn die entstehenden Löcher nicht schnell gestopft würden, etwa durch Bundesmittel, dann würden die Abgaben für die Pflegeversicherung bald wieder steigen. Baustellen, Krankheitsfälle, Unwetter, das und andere Gründe haben im ersten Halbjahr zu zahlreichen Ausfällen von Fernzügen geführt. In diesem Zeitraum fiel jeder Zwölfte ganz oder zumindest auf einem Teil der Strecke aus. Das teilte das Verkehrsministerium auf Anfrage der Grünen mit. In den ersten 6 Monaten dieses Jahres waren damit weniger als 60% der Fernzüge pünktlich. Das offizielle Pünktlichkeitsziel der Deutschen Bahn im Fernverkehr liegt bei 70% bis zum Jahr 2029. Ein 8-Jähriger hat im Raum Würzburg für gleich 2 Polizeieinsätze gesorgt. Zunächst fuhr er vergangene Woche mit einem Elektroauto vom Parkplatz eines Autohauses zu seiner Wohngruppe und zeigte es einem Erzieher. Das Fahrzeug ist bis zu 45 km/h schnell. 3 Tage später fuhr der junge Mann mit einem kleinen E-Motorrad durch die Gegend, das vorher in einer Garage stand. In beiden Fällen blieben die Fahrzeuge unbeschädigt. Im DFB-Pokal sind am Abend die Sensationen ausgeblieben. Köln gewann beim Fußball-Drittligisten Würzburg mit 2:1. Regionalligist Alt-Glienicke unterlag Bundesliga-Absteiger Wolfsburg mit 8:9 nach Elfmeterschießen. Der Hamburger SV siegte 3:0 beim Drittligisten Verl. Halle verlor gegen Schalke 2:5 nach Verlängerung.
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3: Der Radio Today Verkehrsdienst mit einer Meldung, und zwar die A9 Nürnberg Richtung München zwischen Kreuz München Nord und Frankfurter Ring. Hier haben wir aktuell 2 Kilometer Stau. Ich wünsche euch eine gute Fahrt.
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3: Es wird geblitzt, und zwar in der Barlandstraße, in der 30er-Zone beidseitig, genauso wie in der Bayou-Warn-Straße. Die Wasserburger Landstraße ist gemeldet, und zwar auf Höhe vom Sportverein, und die Implerstraße bei der Tankstelle mal wieder. Habt ihr auch noch was gesehen? 723-2000 ist die Studionummer.
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3: Heute kann es anfangs regnen, am Nachmittag kommt dann wieder die Sonne hervor, die Temperaturen erreichen 19 bis 25 Grad. In der Nacht lockern die Wolken zum Teil auf, dafür breiten sich Nebel und Hochnebel aus. Die Tiefstwerte liegen bei 15 bis 10 Grad. Morgen setzt sich dann nach letzten Schauern immer mehr die Sonne durch. Am Donnerstag ist es dann recht sonnig. Am Freitag überquert uns dann von Westen her eine Gewitterfront. Die Temperaturen steigen bis zum Donnerstag auf rund 30 Grad und gehen mit den Gewittern am Freitag dann wieder zurück. Die Temperatur in München-Thalkirchen, die liegt jetzt bei 17 Grad, und der Blick auf die Uhr, es ist jetzt 7 Uhr und 17 Minuten.
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0: 7.22 Uhr ist es und ich sage vielen Dank an den Olli. Er meldet einen ganz frischen Blitzer und zwar in Wolfratshausen. Auf der Bahnhofstraße beim Kino hat man sich für euch aufgebaut in der 30er-Zone. In beide Richtungen, das volle Programm ist da angesagt. Lichtschranke und alles, was zu finden ist sozusagen. Also besten Dank fürs Melden.
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7.27 Uhr ist es ja, und während der Handel zwischen den USA und Kanada gefährdet ist, ja, da blüht der Handel hier doch bei uns auf Radiotour der erste richtig auf. Gleich startet hier die Openline, eure Gelegenheit für eure privaten Kleinanzeigen. Aber vorher noch der Collinsville mit In the Air Tonight.

0: Es ist soweit, die Open Line startet. Das heißt, ihr seid gefragt, ihr könnt hier live dabei sein und das ganz unkompliziert. Einfach zum Telefon greifen und anrufen. 089 für München 723 2000. Das ist die Nummer, eine ganz normale Münchner Festnetznummer, keine Abzocke. Also, seid dabei, ruft an. Was kann man konkret tun? Man kann alles Mögliche vom Privat anbieten. Natürlich kann man auch anrufen, wenn man etwas Bestimmtes sucht. Also, probiert es einfach mal aus. Nutzt die Chance, jetzt anrufen. 723 2000 ist die Nummer. Und da laufen Sie eure Sekunden, um hier mitzumischen, live on air. 723 2000 ist die Nummer. Und da schauen wir doch gleich einmal, wen wir als Ersten begrüßen dürfen. Hallo, guten Morgen, wen habe ich denn dran?
1: Ja, guten Morgen, ist die Claudia.
0: Hallo Claudia, was hast du denn Schönes für uns?
1: Ich hätte zwei Dirndl, weil die Wiesn kommt ja bald.
0: Ja.
1: Einmal eins von Cantoline, es ist ein bisschen schicker, rot, ein bisschen glänzend, mit einer grünen Schürze dazu und natürlich auch Blumen drauf.
0: Ah.
1: In der Größe 38 mit der passenden Bluse, auch von Cantoline dazu.
0: Mhm.
1: Und ich gebe noch eine kleine Herztasche dazu und dafür würde ich 50 Euro verlangen.
0: Okay.
1: Das ist so etwas übers Knie und das zweite Dirndl ist von Hammerschmidt, auch eine Marke. Das ist so schwarz gepunktet mit einer rot-weißen karierten Schürze dazu.
0: Mhm.
1: Geht bis zum Knie. Es ist so Größe 36, 38 und ich gebe noch eine Herzkette dazu. Dafür würde ich 40 Euro nehmen.
0: So, das klingt doch alles sehr gut, auch mit Farbe und mit Accessoire. Hast du dir selber ein neues Dirndl zugelegt oder warum gibst du dir?
1: Ich habe noch zwei.
0: Achso, muss ein bisschen Platz geschaffen werden.
1: Muss ein bisschen Platz schaffen, genau.
0: Ja, super. Ja, das ist doch auch schön, dass es nicht im Dachboden oder im Keller einfach nur liegen lässt. Bei Interesse, wie kann man dich erreichen?
1: Über Handy. Ich gebe die Nummer mal.
0: Genau.
1: Das ist die 0176 9652 7613.
0: 7613. Also das war die 0176 9652 7613.
1: Genau.
0: Ja, perfekt. In welcher Farbe wirst du dann dieses Jahr rausgehen? Weil die beiden sind es ja dann nicht.
1: Ich habe noch so ein etwas schickeres Schwarz mit hellem Grün und genau.
0: Also auch mit Farbe, okay.
1: Ja, genau.
0: Du, ist doch schön. Dann wünsche ich viel Erfolg beim Verkaufen.
1: Ja, danke schön. Schönen Tag.
0: Und dir auch. Servus.
1: Ciao.
0: So, also zwei Dirndl wurden angeboten und wir können direkt schauen, wie wir als Nächsten in der Online begrüßen dürfen. Hallo, guten Morgen.
2: Guten Morgen, Mahmoud hier. Du, ich wollte dir ein Radar melden.
0: Sehr gerne. Wo steht er denn, Mahmoud?
2: Linda Autobahn nach dem Ausfahrt von dem Freiham Anhänger.
0: Okay, also die Lindauer Autobahn bei Freiham Richtung München oder Richtung Lindau?
2: Nein, Richtung Lindau.
0: Richtung Lindau und ein Blitzer Anhänger. Was ist denn da erlaubt Blitzer aktuell?
2: 100.
0: 100, alles klar. Du, Mahmoud, vielen Dank fürs Blitzermelden. Servus. Servus. Servus. Sulla, ja, haben wir auch gleich noch einen ganz frischen Blitzer reinbekommen. Also fangfrischer geht's dann wirklich nicht mehr. Nochmal besten Dank an den Mahmoud an der Stelle. Ein paar wenige Sekündchen hätten wir, aber nicht mehr viele. Also wenn ihr in diese Ausgabe noch rein wollt, dann muss tatsächlich ganz schnell gehen. Aber wenn es auch jetzt nicht klappen sollte, auch kein Problem. Etwa um 16.30 Uhr, etwa um 19.30 Uhr und morgen zur selben Zeit in der Früh gibt's natürlich schon wieder die nächste Möglichkeit, um hier live dabei zu sein auf Radio Today. Radio zum Mitmachen und jetzt vor allem auch wieder Radio zum Mitsingen. Singen, mitschwingen oder auch einfach nur zum Mithören. U2, Sunday, Bloody Sunday.
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7.40 Uhr ist es und ich sage vielen Dank an den Ivo. Er meldet einen neuen Blitzer und zwar wird in Dachau am Karlsberg geblitzt in der 30er-Zone. An der Schlossmauer steht hier das Dreibein. Vielen Dank fürs Aufpassen und fürs Melden und auch danke nochmal an den Mahmoud. Er hat ja auch eben gerade in der Oppenleiden den Blitzer auf der A96 Richtung Lindau bei Freiham gemeldet. Dafür auch besten Dank. Wenn ihr selbst was gesehen habt, 723 2000 ist die Studionummer.

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1: Der BIWer Pflegeschutzbund weist den Verdacht zurück, in Pflegeheimen würden Angestellte oder Angehörige die Briefwahl der Bewohner manipulieren. Es legen keinerlei Hinweise auf Wahlbetrug in Pflegeheimen oder eine unzulässige Einflussnahme bei der Stimmabgabe vor. Zuvor hatte der AfD-Vorsitzende Tino Chrupalla Zweifel daran geäußert, dass bei der Briefwahl alles mit rechten Dingen zugeht. Ein 8-jähriger Junge aus einer Wohngruppe im Landkreis Günzburg hat innerhalb weniger Tage nacheinander ein Elektroauto und ein E-Pocket-Bike entwendet. Nach der ersten Spritztour mit dem 45 km/h schnellen Wagen präsentierte er diesen stolz seinem Erzieher, bevor er 3 Tage später mit dem gestohlenen Zweirad gestoppt wurde. Beide Fahrzeuge blieben bei den unerlaubten Ausfuhren übrigens unbeschädigt. Es ist jetzt 7:46 Uhr.

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7.59 Uhr ist es, kurz vor 8 also. Und im ersten Halbjahr ist fast jeder 12. Fernzug bei der Deutschen Bahn ganz oder zumindest auf einem Teil der Strecke ausgefallen. Mit 8% waren es 3 Punkte mehr als im gleichen Zeitraum des Vorjahres. Nur im ersten Halbjahr 2024 gab es noch mehr Zugausfälle. Da hatten allerdings die Gewerkschaften gestreikt. Also, das ist natürlich auch eine Möglichkeit, um die Verspätung zu reduzieren, indem man einfach gar nicht fährt.

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3: 8 Uhr und 3 Minuten ist es. Ihr hört die Morgenwelle heute in der Dienstagsausgabe. Für euch im Mikrofon der Alex und hier jetzt Aerosmith mit Back in the Saddle.
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1: Ich bin Stefan Schütz. Guten Morgen. Der Fall um einen geplanten Anschlag auf den Flughafen Halle-Leipzig weitet sich aus. Medienberichten zufolge fanden Ermittler vor einigen Tagen unweit des Airports eine dritte Drohne und Sprengstoff. Es soll sich um 50 Gramm des hochexplosiven Sprengstoffs Hexogen gehandelt haben. Der Fund der bisher bekannten Sprengstoffdrohne Anfang August hatte für großes Aufsehen gesorgt. Pünktlich wie die Eisenbahn, von diesem Spruch aus der Vergangenheit ist nicht mehr viel übrig. Im ersten Halbjahr fiel fast jeder 12. Fernzug ganz oder auf einem Teil der Strecke aus. Diana Kramer berichtet.
2: Auch die angepeilte Pünktlichkeitsquote von 60% wird wohl im laufenden Jahr verfehlt. Und die Generalsanierung der Strecken, die zumindest auf lange Sicht Verbesserung bringen sollte, stockt. Aus Sicht der Grünen liegen die Probleme aber nicht nur auf den Strecken. Sie fordern auch eine präventive Instandsetzung der Züge. Bahn und Bundesregierung dürften nicht tatenlos zusehen, wenn immer mehr Fernzüge unpünktlich sind oder ganz ausfallen.
1: Offenbar soll im nächsten Jahr die Zuckersteuer eingeführt werden und damit ein Jahr früher als geplant. Das berichtet die Bild-Zeitung und beruft sich auf ein Papier aus dem Finanzministerium. Unter anderem soll demnach die Abgabe auch auf Säfte, Milchgetränke oder Zero-Getränke erhoben werden. Die Zuckersteuer könnte Getränke spürbar teurer machen. Allerdings hat sie in anderen Ländern auch dazu geführt, dass die Hersteller den Zuckergehalt gesenkt haben. Gaming-Fans schauen ab heute Abend nach Köln. Die diesjährige Gamescom geht mit der Opening Night los. Das heißt, es gibt wieder Ankündigungen und Trailer zu kommenden Spielen. Für Besucher ist die weltgrößte Gaming-Messe ab morgen geöffnet. Vergangenes Jahr kamen rund 350.000 Besucher zu der Gamescom. Im DFB-Pokal sind am Abend die Sensationen ausgeblieben. Köln gewann beim Fußball-Drittligisten Würzburg mit 2:1. Regionalligist Alt-Glienicke unterlag Bundesliga-Absteiger Wolfsburg mit 8:9 nach Elfmeterschießen. Der Hamburger SV siegte 3:0 beim Drittligisten Verl. Halle verlor gegen Schalke 2:5 nach Verlängerung.
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3: Der Radiotour der Verkehrsdienst meldet Stau auf der A995 und zwar, wenn man Richtung München unterwegs ist, zwischen Kreuz München Süd und Sauerlach 1 Kilometer Stau und wenn man aus München rausfährt Richtung Kreuz München Süd, dann 1 Kilometer Stau zwischen Unterhaching Nord und Taufkirchen West. Das war's vom Verkehr, ich wünsche euch eine gute Fahrt.
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3: Damit sind wir bei den Blitzern. Die Barlandstraße, 30er-Zone, beidseitig. Die Bayerbahnstraße, 30er-Zone, ebenfalls beidseitig. Die Wasserburger Landstraße ist beim Sportverein gemeldet. Die Implerstraße bei der Tankstelle. In Wolfratshausen wird geblitzt, und zwar auf der Bahnhofstraße, auf der Höhe vom Kino. Und zwar in beiden Richtungen in der 30er-Zone, mit der Lichtschranke und allem, was dazugehört. Danke nochmal an den Olli. Außerdem die A96 Richtung Lindau bei Freiham wird geblitzt. Danke nochmal an den Mahmoud, hat in der Hauptland angerufen, hat wunderbar geklappt. Außerdem in Dachau am Karlsberg wird geblitzt in der 30er-Zone. An der Schlossmauer steht hier das Dreibein. Vielen Dank an den Ivo fürs Aufpassen und fürs Melden. Habt auch ihr noch was gesehen? 723-2000, das ist die Nummer.
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3: Heute kann es anfangs regnen, muss aber nicht. Am Nachmittag kommt dann wieder die Sonne hervor. Die Temperaturen erreichen 19 bis 25 Grad. In der Nacht lockern die Wolken zum Teil auf. Dafür breiten sich Nebel und Hochnebel aus. Die Tiefstwerte liegen dann bei 15 bis 10 Grad. Morgen setzt sich nach letzten Schauern immer mehr die Sonne durch. Am Donnerstag ist es dann recht sonnig. Am Freitag überquert uns dann von Westen her eine Gewitterfront. Die Temperaturen steigen bis Donnerstag auf rund 30 Grad an und gehen dann mit den Gewittern am Freitag schon wieder zurück. Die Temperatur in München-Thalkirchen, die liegen aktuell eher so um die 16 Grad und der Blick auf die Uhr, es ist jetzt 8 Uhr und 18 Minuten.
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0: 8.21 Uhr ist es und ich sage vielen Dank an den Thomas. Er bestätigt den Blitzer in Dachau am Karlsberg. In der 30er-Zone wird hier geblitzt an der Schlossmauer. Da steht das Dreibein und kontrolliert also ganz genau. Ich sage besten Dank fürs Aufpassen, wenn auch ihr was gesehen habt. 723 2000 ist die Studionummer.
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8.25 Uhr ist es und der Bundesgeschäftsführer des Mittelstandsverbands Christoph Ahlhaus hat Bundeskanzler Merz dazu aufgerufen, in der Koalition stärker durchzugreifen. Durch das Zerreden wichtiger Reformen werde das Vertrauen der Bürger und der Wirtschaft restlos zerstört. Wenn der Kanzler nicht sehr schnell zu einer klaren Führung zurückfinde, drohe die Koalition auseinanderzufallen, heißt es.

Es ist jetzt 8.29 Uhr. Ihr hört die Morgenwelle auf Radio Today. Ja, das Statistische Bundesamt hat soeben ein paar Zahlen rausgehauen. Und die erste Meldung, die klang erst einmal gut. Und zwar, die deutsche Wirtschaft ist im Frühjahr kräftiger gewachsen als gedacht. Die Zahlen sind dann allerdings doch nicht ganz so berauschend. Mit 0,2% Wachstum hat das Statistische Bundesamt gerechnet. Nun sind es also 0,3% plus im Vergleich zum Vorjahresquartal. Ja, und die nächste Zahl, die vom Bundesamt, vom Statistischen kam, die ist dann schon wieder nicht so top. Der deutsche Staat hat im ersten Halbjahr 71,3 Milliarden Euro mehr ausgegeben als eingenommen. Bezogen auf die gesamte Wirtschaftsleistung lag das Defizit von Bund, Ländern, Gemeinden und Sozialversicherungen bei 3,1%. Das auf Grundlage erster Daten errechnet vom Statistischen Bundesamt. Das soll es erst einmal mit Zahlen gewesen sein. Schauen wir noch rüber auf den Blitzerzettel. Zweimal, also doppelt gemeldet, hält ihr auch besser. Der Blitzer in Dachau, und zwar im Karlsberg in der 30er-Zone an der Schlossmauer steht das Dreibein. Danke an Ivo und danke an Thomas. Habt auch ihr was gesehen, dann ruft doch durch. 723 2000 ist die Studionummer. Und hier jetzt Texas mit Hello.

Es ist jetzt 8.34 Uhr, hört die Morgenwelle und wir starten hier durch mit Diana Ross und ihrem alten Piano, das immer noch sehr gut klingt.

Im deutschen Maschinenbau sorgen die niedrigen Füllstände der Gasspeicher für Unruhe. In der Branche wächst die Sorge über Versorgungsengpässe im kommenden Winter, so der Hauptgeschäftsführer des Branchenverbands VDMA. Im Maschinenbau werde Erdgas in vielen kritischen Prozessen benötigt. Physischer Gasmangel oder explodierende Preise wären eine signifikante Gefahr für die Industrie, heißt es.

8:40 ist es. Ja, Eis in der Sonne ist noch nicht so ganz angesagt. Wir messen in München-Thalkirchen aktuell 16 Grad. Vereinzelt kann es ein bisschen regnen. Im Laufe des Tages wird es aber freundlicher und dann scheint auch dann später die Sonne. Vielleicht wird es dann noch was mit dem Eis. Das Ganze bei Höchstwerten von bis zu 25 Grad maximal. 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
1: In der gesetzlichen Pflegeversicherung zeichnet sich laut der AOK ein Defizit von 8 Milliarden Euro ab. Das für dieses Jahr vom Bund bereitgestellte Darlehen von 3 Milliarden Euro werde wohl nicht ausreichen. Wenn diese Löcher nicht schnell gestopft würden, werde es erneut zu höheren Beiträgen kommen, heißt es. Nach der Sommerpause kommt die Bundesregierung heute zu einer Klausurtagung zusammen, bei der es eigentlich um die Stärkung der Wettbewerbsfähigkeit der deutschen Wirtschaft gehen soll. Zu Streit könnte es aber kommen, da SPD-Minister sich für eine Grundgesetzänderung für mehr Klimapolitik stark machen wollen. Die Union ist da dagegen. Der Ball von Diego Maradonas legendären Toren bei der Fußballweltmeisterschaft 1986 ist für mehrere Millionen versteigert worden. Mit dem Ball erzielte der Argentiner unter anderem das legendäre Tor mit der Hand Gottes. Und dieser Ball wurde also jetzt für fast umgerechnet 3 Millionen Euro versteigert.

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Es ist jetzt 8.52 Uhr, ja, und es ist ja erst gerade mal 2 Wochen her, dass wir die Sonnenfinsternis bestaunen durften. Ja, und da kommt jetzt schon wieder das nächste Himmelsspektakel auf uns zu. Und zwar steht eine teilweise Mondfinsternis an, und zwar am Freitag um 6.12 Uhr soll der Höhepunkt sein. Es werden übrigens 93% der sichtbaren Mondoberfläche dann in den Schatten der Erde eintauchen. Das reicht übrigens nicht aus für das sogenannte Blutmondphänomen. Aber wisst ihr Bescheid, wenn ihr wach seid, könnt ihr mal hinschauen.

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3: Es ist jetzt 9.01 Uhr und ich sage erstmal Danke an den Dietmar. Er meldet einen Blitzer in der Implerstraße beidseitig. Und danke an den Stefan. Er meldet einen Blitzer in der Ehrwalder Straße beim Grüner Platz.
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9:08 ist es. Ihr hört die Morgenwelle. Der neueste Blitzer kommt vom Stefan. Besten Dank nochmal. Und zwar wird in der Ehrwalder Straße stadteinwärts geblitzt, kurz vor dem Grüner Platz. Also, das sage ich danke fürs Aufpassen und fürs Melden, wenn ihr auch was gesehen habt. 723 2000 ist die Nummer.

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1: Ich bin Stefan Schütz. Guten Morgen. Nach dem Anschlagsversuch auf den Flughafen Leipzig-Halle sind Sprengstoff und eine weitere Drohne entdeckt worden. Das berichtet unter anderem die Süddeutsche Zeitung. Beides lag demnach 9 Tage nach dem Anschlagsversuch unentdeckt in der Nähe des Flughafens. Anfang des Monats war bereits eine Sprengstoffdrohne an einer Frachtmaschine entdeckt worden. Ein weiteres Objekt hatte ein startendes Flugzeug beschädigt. Bezahlen ohne Bargeld wird immer beliebter. Am häufigsten kommt dabei die Girocard zum Einsatz. Sie hat im ersten Halbjahr Rekordzahlen erzielt, wurde rund 4,21 Milliarden Mal genutzt. Ursula Winkler berichtet.
2: Die Bankkarte ist beim bargeldlosen Zahlen das am meisten genutzte Zahlungsmittel. Die Menschen zahlen zunehmend auch kleine Beträge, etwa beim Bäcker, am Kiosk oder Automaten, gerne mit Karte. Bald soll sie neue Funktionen bekommen. Im kommenden Jahr soll es etwa auch möglich werden, Mietwagen oder Hotelzimmer mit Girocard zu buchen. Bisher braucht man dafür eine Kreditkarte.
1: Eine alternde Bevölkerung und steigende Kosten treiben die Ausgaben der Pflegeversicherung nach oben. Laut AOK-Chefin Reimann droht im nächsten Jahr ein Minus in Höhe von 8 Milliarden Euro. Sie sagte der Funke Mediengruppe, wenn die entstehenden Löcher nicht schnell gestopft würden, etwa durch Bundesmittel, dann würden die Abgaben für die Pflegeversicherung bald wieder steigen. Wie sieht die Zukunft bei Europas größtem Autobauer Volkswagen aus? Dazu beginnt mit der Betriebsversammlung heute eine Serie von Treffen zwischen Vorstand und Belegschaft. Die Arbeitnehmervertretung verlangt Klarheit von der Konzernführung mit Blick auf angekündigte Sparmaßnahmen. Tausende Stellen und 4 Werke sollen in Gefahr sein. Zuletzt beklagte die VW-Belegschaft eine mäßige Kommunikation der Geschäftsführung. Bei der Deutschen Bahn ist im ersten Halbjahr fast jeder 12. Fernzug ganz oder auf einem Teil der Strecke ausgefallen. Mit 8% waren das 3 Punkte mehr als im Vorjahreszeitraum. Der zweithöchste Stand seit 2019, so heißt es vom Verkehrsministerium. Die Grünen hatten nachgefragt. In den ersten 6 Monaten waren weniger als 60% der Fernzüge pünktlich.
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4: Der Radio 2, der Verkehrsdienst, meldete die A995, und zwar, wenn man rausfährt aus München, also Richtung Kreuz München Süd, zwischen Unterhaching Nord und Taufkirchen West, hier 1 Kilometer Stau. Und auch noch eine Meldung vom Mittleren Ring zwischen Rammersdorf und Schlüsselbergstraße, auch hier 1 Kilometer Stau. Also für einen Dienstagmorgen nicht viel gemeldet. Das ist auch gut so. Ich wünsche euch eine gute Fahrt.
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4: Geblitzt wird aber, und zwar in der Barlandstraße in der 30er-Zone beidseitig, in der Bayerbahnstraße in der 30er-Zone beidseitig, die Wasserburger Landstraße beim Sportverein, die Implerstraße ist gemeldet, bei der Tankstelle etwa, in der 30er-Zone auch hier in beiden Richtungen, danke nochmal an den Dietmar, in Wolfratshausen die Bahnhofstraße beim Kino, auch hier 30er-Zone und beidseitig, da hat man extra die Lichtschranke und einiges weiteres für euch aufgebaut, man muss es ja nicht ausprobieren, ob es funktioniert, lieber ein bisschen langsamer machen, die A96 Richtung Lindau bei Freiham wird geblitzt. Danke nochmal an den Mahmut. In Dachau am Karlsberg, jetzt schon mehrfach gemeldet, in der 30er-Zone, wo es eben runtergeht, bei der Schlossmauer, der Klassiker mit dem Stativ hier, also mit dem Dreibein. Und der neueste Blitzer vom Stefan gemeldet, die Ehrwalder Straße einwärts, kurz vorm Grüner Platz. Ja, und wenn ihr auch unterwegs seid und einen Blitzer gesehen habt, dann seid doch so gut und ruft an. 723 2000 ist die Nummer.
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4: Der Blick aufs Wetter. Heute kann es anfangs noch ein bisschen regnen. Am Nachmittag kommt dann wieder die Sonne hervor. Die Temperaturen erreichen heute 19 bis maximal 25 Grad. In der Nacht lockern die Wolken zum Teil auf. Dafür breiten sich dann aber Nebel und auch Hochnebel aus. Die Tiefstwerte liegen bei 15 bis 10 Grad. Morgen setzt sich nach letzten Schauern immer mehr die Sonne durch. Am Donnerstag ist es dann recht sonnig. Am Freitag überquert uns von Westen her eine Gewitterfront. Die Temperaturen steigern sich bis Donnerstag auf rund 30 Grad und gehen dann aber mit den Gewittern am Freitag schon wieder zurück. Die Temperatur in München-Thalkirchen ist langsam aber stetig am Steigen. Wir messen jetzt 16 Grad und der Blick auf die Uhr ist jetzt 9 Uhr und 18 Minuten.

0: Es ist jetzt 9.22 Uhr. In Kürze startet hier die Hitline für eure Musikwünsche. Also dranbleiben.
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2: Neun Uhr neunundzwanzig ist es. Wir starten rein in die letzte halbe Stunde der Morgenwelle. Und diese halbe Stunde, die gehört wie immer euch und eure Musikwünschen. Und bei der Gelegenheit wollen wir uns natürlich auch ein bisschen unterhalten. Heute die Frage, es steht ja am Freitag eine Mondfinsternis an. Zumindest eine teilweise Mondfinsternis. Zu 93% wird der sichtbare Teil, also der Mondoberfläche, in den Schatten der Erde eintauchen. Der Höhepunkt wird um 6.12 Uhr dann sein, also recht früh. Mich würde interessieren, interessiert euch das? War vielleicht die Sonnenfinsternis, die war ja erst vor 2 Wochen genug und ihr sagt, es reicht euch mit Himmelsspektakeln, oder ist das was, was euch begeistert, wo ihr sagt, da steht ihr vielleicht sogar extra auf oder nehmt euch die Zeit, damit ihr das auf jeden Fall nicht verpasst. Also das würde mich interessieren, die Mondfinsternis, begeistert das oder verschlaft ihr das gerne? Und was darf es musikalisch sein? Darum geht's, um eure Musikwünsche, und dafür kann man natürlich anrufen. 723-2000 ist die Nummer. 089 für München, 723-2000. Einfach anrufen und dabei sein.

0: 9.35 Uhr ist es und ich darf als Ersten jetzt in der Hitline den Frank begrüßen. Hallo, guten Morgen.
1: Guten Morgen, Gesundheit für alle.
0: Frank, wie schaut's aus? Am Freitag Mondfinsternis. Ist es was für dich oder eher nicht?
1: Nee, mich interessiert mehr das mit den Voyager-Dingser 1 und 2, die sind seit 40 Jahren im Weltall rumgurken.
0: Ja, aber da sieht man natürlich schon lange nichts mehr von der Erde aus.
1: Und das mit dem Mond, das kann man sich, wenn man nicht zu früh aufsteht, auch bei YouTube angucken.
0: Okay, ja, aber dann ist man halt nicht live dabei, gell? Aber danke für die Meinung. Ja. Dann hast du dir einen schönen Titel ausgesucht. Wir lassen...
1: Ich weiß nicht, ob der so schön ist, aber mir gefällt der. Hellspelt von ACDC. Und 3 Punkte für die Löwen.
0: Okay. Du, dann lassen wir die Glocken klingen. Ich wünsche viel Spaß damit. Mach's gut. Servus.
1: Bleib gesund.
0: Du auch. So, da. Also, dann hauen wir AC/DC rein für den Frank. Was möchtet ihr hören? Was darf sein? Das Leben ist kein Wunschkonzert, außer zwischen 9.30 Uhr und 10 Uhr in der Morgenwelle auf Radio Today. Also, wünscht euch was und erzählt doch ganz kurz, wie schaut's aus mit der Mondfinsternis? Ist es was, wofür ihr extra aufsteht, wo ihr euch vielleicht die Kamera bereitlegt? Übrigens, eine Schutzbrille wie bei der Sonnenfinsternis braucht man nicht, ist also insofern also unkomplizierter als bei der Sonnenfinsternis. Ist, denn das reflektierte Sonnenlicht vom Mond ist nicht stark genug, um da zu schaden. Also ruft an, seid dabei, 7 zu 3 2000 ist die Nummer.

0: Hellspells, ein wunderschöner Titel, ausgesucht vom Frank. Und jetzt darf ich als Nächsten den Olli begrüßen. Hallo, guten Morgen.
1: Hallo, grüß dich, Alex. Servus.
0: Olli, bevor ich jetzt dann gleich einen Musikwunsch für dich habe, hast du noch was für uns?
1: Genau, ich habe einen Blitzer gesehen, und zwar auf der Mitterfeldstraße stadteinwärts, und zwar kurz vor der Willibald, in der 30er-Zone, ein dunkelgrauer Ford Caddy. Also sieht man ganz gut eigentlich.
0: Perfekt. Du, dann sage ich erstmal vielen Dank für den neuen Blitzer. Wisst ihr Bescheid, sind wir gewarnt. Und dann natürlich auch an dich die Frage, wie schaut's aus am Freitag? Wirst du dir das vormerken mit der Mondfinsternis oder eher nicht?
1: Ich eher nicht. Ich denke mal, meine Freundin schon. Ich habe mir die Sonnenfinsternis ein bisschen angeschaut. Mhm. Aber ja, ist, wie gesagt, jeder, der das machen will, gerne. Für mich ist es jetzt eher nichts.
0: Okay, da war die Sonnenfinsternis Spektakel genug sozusagen.
1: Auf jeden Fall, auf jeden Fall.
0: Okay, perfekt. Du dann, dein Musikwunsch. Spliff hast du dir ausgesucht.
1: Genau, richtig. Genau, haben wir gern wieder mal zum Hören.
0: Carbonara.
1: Immer gut, der geht immer. Der geht immer.
0: So ist es. So wie das Essen auch. Du dann.
1: Ja, genau.
0: Wünsche ich dir weiterhin eine gute Fahrt. Danke nochmal für den Blitzer und
1: Dankeschön.
0: Viel Spaß mit dem Titel, gell?
1: Danke und schönen Tag zusammen.
0: Dir auch. Servus. Ja.
1: Danke, servus, ciao.
0: So, also, wir hören's. Die Begeisterung in Sachen Mondfinsternis hält sich noch in Grenzen, zumindest bei den ersten zwei Teilnehmern. Schaut es bei euch anders aus? Schaut es bei euch genauso aus? Mich würde es interessieren. Und was darf vor allem musikalisch sein? Darum geht's hier in der Hitline. 723 2000 ist die Nummer.

0: 9.46 Uhr ist es, der Musikwunsch vom Olli. Und jetzt darf ich den André begrüßen. Hallo, guten Morgen.
1: Hallo, guten Morgen, servus.
0: André, erzähl jetzt doch auch ganz kurz, wie schaut's aus am Freitagmorgen? Wirst du da aufstehen oder die Augen offen halten für die Mondfinsternis oder eher nicht?
1: Ich bin ein bisschen unentschlossen. Weiß ich noch nicht, wie es mal ausgeht.
0: Okay. Mal schauen. Musst du da sowieso aufstehen oder müsstest du dir da extra einen Wecker stellen?
1: Ich müsste mir da schon einen Wecker stellen. Also
0: okay.
1: Also um 6 ist normalerweise meine Zeit, wo ich aufstehe.
0: Ah, okay, aber dann wäre es ja gar nicht, dann könnte es ja sogar ganz gut ausgehen. Also 6.12 Uhr wäre der Höhepunkt,
1: ach so,
0: wenn du quasi einen guten Standort hast. Richtung Westen muss man gut schauen können, da darf nicht viel im Weg sein, weil der Mond dann schon relativ niedrig ist.
1: Okay, ja, dann probieren wir es aus, weil aufstehen muss ich so oder so.
0: Okay, ja, dann kann man ja einen Blick auf jeden Fall mal riskieren. Du dann, hast du natürlich auch einen Musikwunsch. Saga mit On the Loose hast du dir ausgesucht.
1: Genau, ein bisschen was Älteres, aber schon lange nicht mehr gehört.
0: Nach wie vor eine super Nummer. Du dann, wünsche ich dir viel Spaß mit dem Titel. Hoffentlich einen guten Blick dann auf den Mond und das hoffentlich auch schön ausschaut. Und ja, einen schönen Dienstag.
1: Dankeschön, das wünsche ich dir auch und noch eine gute Sendung.
0: Vielen Dank, servus.
1: Jo, danke. Ciao.
0: Sodala, also, dann haben wir schon drei Meinungen gehört in Sachen Mondfinsternis. Wie schaut es bei euch aus und was darf es musikalisch sein? 7 zu 3 2000 ist die Nummer, um hier dabei zu sein.

0: 9.51 Uhr ist es. Der Musikwunsch vom André klingt gerade noch aus. Und jetzt darf ich die Evi begrüßen. Hallo, guten Morgen.
1: Hallo.
0: Evi, erzähl uns doch auch ganz kurz, wie gestaltet sich das am Freitag? Wirst du vielleicht einen Blick auf den Mond werfen um 6.12 Uhr, wenn der Höhepunkt angesagt ist, oder lieber nicht?
1: Ja, ich glaube schon. Ich glaube, das würde ich machen.
0: Stehst du da sowieso auf um die Zeit oder müsstest du da extra den Wecker stellen?
1: Nee, tatsächlich stehe ich da sowieso auf. Also da bin ich auf dem Weg zur Arbeit.
0: Dann bietet sich's an. Ja, dann wird nur die Frage sein, wo du da dann genau bist, weil wie gesagt der Mond dann schon relativ tief steht und Richtung Westen muss man gut schauen können. Also dürfen keine Bäume und keine Häuser im Weg sein.
1: Ja, okay, mal schauen, da weiß ich Bescheid.
0: Okay, du dann hast natürlich auch einen Musikwunsch, die Dire Straits, Sultans of Swing haben wir gefunden.
1: Ja, sehr gerne.
0: Du, dann wünsche ich dir viel Spaß mit dem Titel, einen schönen Dienstag und hoffentlich einen guten Blick auf den Mond dann am Freitag.
1: Danke, schönen Tag euch.
0: Danke auch, servus.
1: Ciao, ciao.
0: So, dala, dann wird natürlich auch dieser Musikwunsch so gleich erfüllt. Wir schauen auf die Uhr. Eine Runde tät sich noch ausgehen. Einfach dafür anrufen, wenn ihr Musikwunsch habt. 7 zu 3 2000 ist die Nummer.

0: 9.58 Uhr ist es inzwischen. Das eben war der Musikwunsch von der Evi. Und jetzt darf ich noch zum Schluss den Stefan begrüßen. Hallo, guten Morgen.
1: Ja, hallo, guten Morgen.
0: Stefan, erzähl uns doch auch noch ganz geschwind. Wie schaut's aus mit der Mondfinsternis? Bist du da begeistert oder hält sich das in Grenzen?
1: Nö, das hält sich in Grenzen, okay. Weil
0: ist ja auch in
1: eine
0: Ordnung.
1: Mondfinsternis gibt's ja öfter mal.
0: Genau, dafür bist du umso begeisterter für deinen Musikwunsch. Canteloup hast du dir ausgesucht und da wünsche ich dir natürlich auch viel Spaß damit und einen schönen Dienstag.
1: Ja, dir auch.
0: Danke, servus. Schauen wir noch ganz schnell auf den Blitzerzettel, denn der Helmut hat angerufen, das sage ich besten Dank an der Stelle. Er meldet die Schäftlandstraße und da steht man jetzt mal wieder auf der Seite vom Heizkraftwerk, also da wird stadteinwärts geblitzt, kurz vor der Großmarkthalle und da hat man sich so richtig getarnt. Hinterm Bauzaun und zwischen Bäumen steht man da also sehr gut versteckt, hat man sich richtig Mühe gegeben. Ich sag danke an den Helmut, der es trotzdem gesehen hat und gemeldet hat, wenn auch ihr was gesehen habt, 7:23:2000 bitte wählen. Und ich muss an der Stelle dann tatsächlich auch schon wieder Servus sagen, denn die Morgenwelle und die Hitline gehen zu Ende. Dafür geht's natürlich auch gleich schon wieder brillant weiter und zwar mit der Laura und dem Hitradio. Da wünsche ich beste Unterhaltung.
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3: Ja, es ist 10.04 Uhr. Ihr hört Radio Today. Und jetzt gibt's erstmal 3 Stunden Hitradio mit den besten Hits und News für euch. Mein Name ist Laura Jessert. Ganz viel Spaß.
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1: Ich bin Stefan Schütz. Das Bundeskabinett trifft sich nach Ende der Sommerpause zu Beratungen. Es geht um Wirtschaftswachstum, Jobs und die Folgen der Hitzewelle. Bundeskanzler Merz bekommt von allen Seiten Druck, Claudia Wächter berichtet.
2: Kritik bekommt er sogar aus den eigenen Reihen und die Wirtschaft, die fordert, handelt endlich. Es geht also deshalb auch um Themen wie Steuern, Rente, KI und Bürokratieabbau und das alles auch noch vor mehreren entscheidenden Landtagswahlen. Der Kanzler will deshalb wohl auch seine Regierung einschwören auf einen neuen Team Spirit. Gäste hat er aber auch noch eingeladen, mehrere Wirtschaftsbosse kommen.
1: Der deutsche Staat hat im ersten Halbjahr gut 71 Milliarden Euro mehr ausgegeben als eingenommen. Bezogen auf die gesamte Wirtschaftsleistung lag das Defizit von Bund, Ländern, Gemeinden und Sozialversicherung bei 3,1%. Positiv, so das Statistische Bundesamt, die Wirtschaft ist im zweiten Quartal minimal stärker gewachsen als zunächst angenommen. Der Fall um den geplanten Anschlag auf den Flughafen Halle-Leipzig weitet sich aus. Medienberichten zufolge fanden Ermittler vor einigen Tagen unweit des Airports eine dritte Drohne und Sprengstoff. Es könnte sich um 50 Gramm des hochexplosiven Sprengstoffs Hexogen gehandelt haben, heißt es. Der Fund der bisher bekannten Sprengstoffdrohne Anfang August hatte für großes Aufsehen gesorgt. Weiterhin unklar ist, wer dahinter steckt. In dem Fall ermittelt die Bundesanwaltschaft. Offenbar soll im nächsten Jahr die Zuckersteuer eingeführt werden und damit ein Jahr früher als geplant. Das berichtet die Bild-Zeitung und beruft sich auf ein Papier aus dem Finanzministerium. Unter anderem soll demnach die Abgabe auch auf Säfte, Milchgetränke oder Zero-Getränke erhoben werden. Die Zuckersteuer könnte Getränke spürbar teurer machen. Allerdings hat sie in anderen Ländern auch dazu geführt, dass die Hersteller den Zuckergehalt gesenkt haben. Gaming-Fans schauen ab heute Abend nach Köln. Die diesjährige Gamescom geht mit der Opening Night los. Das heißt, es gibt viele Ankündigungen und Trailer zu kommenden Computerspielen. Für Besucher ist die weltgrößte Gaming-Messe ab morgen geöffnet. Vergangenes Jahr kamen rund 350.000 Besucher zur Gamescom.
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4: Der Radio Today Verkehrsdienst meldet. Auf der A995 München Richtung Kreuz München Süd zwischen Unterhaching Nord und Taufkirchen West 1 Kilometer Stau. Das war es Gott sei Dank auch schon. So soll es sein, so kann es bleiben. Ich wünsche euch weiterhin eine gute und vor allen Dingen eine sichere Fahrt.
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4: Geblitzt wird dennoch, und zwar auf der Ballernstraße in der 30er-Zone beidseitig, in der Bajuwarenstraße in der 30er-Zone ebenso beidseitig, dann auf der Wasserburger Landstraße dort beim Sportverein, auf der Implerstraße bei der Tanke beidseitig in der 30er-Zone, auf der A96 Richtung Lindau bei Freiham, dann in der Bahnhofstraße in Wolfratshausen in der 30er-Zone beidseitig, am Karlsberg in Dachau in der 30er-Zone, in der Erwalder Straße einwärts kurz vor dem Grüner Platz, dann in der Mitterfeldstraße einwärts kurz vor der Willibaldstraße in der 30er-Zone und in der Schäftlarnstraße einwärts kurz vor der Großmarkthalle. Wenn ihr weitere Blitzer seht, ruft mich einmal bitte gerne an unter 723 2000.
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4: Das Wetter in Bayern zeigt sich am Dienstag durchwachsen mit Schauern und Gewittern, aber zwischendurch auch Sonne. Im Süden zieht von West nach Ost schauerartiger Regen durch. Besonders in Alpennähe soll es auch einzelne Gewitter geben. Am Nachmittag gibt es dann wieder mehr Auflockerungen und nur noch vereinzelte Schauer oder Gewitter. Es wird 19 bis 23 Grad warm. Im Norden werden die Wolken ebenfalls dichter. Ab dem Vormittag soll es dann schauerartige und vereinzelt auch gewittrigen Regen geben. Später wird es dann wieder trockener. Die Höchsttemperaturen sollen zwischen 18 und 22 Grad liegen. Am Mittwoch soll es zunächst ebenfalls durchwachsen weitergehen, bevor es dann am Donnerstag noch einmal viel Sonne und bis zu 31 Grad warten. Die Temperatur in München-Thalkirchen beträgt aktuell 16 Grad und es ist 10.17 Uhr.
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1: Sanierungsbedarf und hohe Kosten. Die Erstaufnahme für Flüchtlinge in Gingen an der Brenz soll Anfang 2027 geschlossen werden. Mehr dazu gleich.
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Ihr hört Radio Today. Das Regierungspräsidium Stuttgart will die Erstaufnahmeeinrichtung für Flüchtlinge in Gingen an der Brenz Anfang 2027 schließen. Hintergrund sei ein sich abzeichnender größerer Sanierungsbedarf, teilte die Behörde mit. Falls die Einrichtung weiter betrieben würde, kämen auf das Land demnach hohe Investitionen zu. In Gingen wurden bisher rund 4.900 Geflüchtete untergebracht, darunter überwiegend Einzelpersonen und Familien. Die Unterkunft im Landkreis Heidenheim war dem Regierungspräsidium zufolge 2020 reaktiviert worden. Während der Corona-Pandemie sollten damit beengte Verhältnisse in anderen Einrichtungen vermieden werden. Das habe damals zu einer großen Entlastung der anderen Erstaufnahmeeinrichtungen geführt, teilte Regierungspräsidentin Susanne Bay mit. Auch zu Beginn des Ukraine-Krieges war die Einrichtung sehr wichtig. Was auch sehr wichtig ist, ist, dass ich euch einen frischen Blitzer mitteile. Gerade reingekommen, und zwar in der Ortsdurchfahrt Hergolding Richtung Parsdorf, dort in der 50er-Zone. Danke dir, lieber Marc. Wenn auch ihr weitere Blitzer seht, ruft mich auch gerne an unter 723 2000.

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1: Der Radio Today Verkehrsdienst meldet, ja, immer noch relativ unspektakulär, Gott sei Dank, und zwar auf der A995 München Richtung Kreuz, München Süd, zwischen Unterhaching Nord und Taufkirchen West, immer noch 1 Kilometer Stau. Fahrt trotzdem bitte weiterhin vorsichtig und weiterhin eine gute Fahrt. Blitzer habe ich auch noch für euch, und zwar in der Ballernstraße in der 30er-Zone beidseitig, in der Bajuwarenstraße in der 30er-Zone ebenso beidseitig, in der Wasserburger Landstraße beim Sportverein, dann in der Implerstraße bei der Tanke, dort beidseitig in der 30er-Zone, auf der A96 Richtung Lindau bei Freiham, in der Bahnhofstraße in Wolfratshausen in der 30er-Zone beidseitig, am Karlsberg in Dachau in der 30er-Zone, in der Ehrwalder Straße einwärts kurz vor dem Grüner Platz, in der Mitterfeldstraße einwärts kurz vor der Willibaldstraße in der 30er-Zone, in der Schäftlarnstraße einwärts kurz vor der Großmarkthalle, in der Ortsdurchfahrt Hergolding Richtung Parsdorf in der 50er-Zone und ganz frisch reingekommen in der Pfeuferstraße einwärts in der 30er-Zone, dort an der Schule stehend, ein champagnerfarbener Caddy. Wenn ihr weitere Blitzer seht, ruft mich bitte einmal gerne an unter 723 2000 und danke dir, Olli, fürs Bescheid geben. Bis dann.
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1: Bierträber als Appetizer, Futter nach Geheimrezept. Auf Gut Karlshof leben die Ochsen, die bald auf der Wiesn verspeist werden. Warum einer Sebastian heißt, erzähle ich euch gleich.
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0: Ihre Namen stehen in großen Lettern darüber, oft zur Freude von Gästen mit gleichnamigen Begleitern. Paul, Max, Helmut. Am letzten Wiesentag wird der Ochse dieses Jahr nach Küchenchef Sebastian heißen. Eine kleine Hommage, wer da nun eigentlich wen ehrt, bleibt Geschmackssache. Wer von den Tieren am Ende als Sebastian einzieht, steht noch nicht fest. Gut 3 Wochen vor dem Fest wird noch gemästet. Fest steht nur, am Grill wird er für rund 300 Gäste sorgen. Seine Haut könnte nächstes Jahr am Bierausschank als Schürze den Schankkellner vor Spritzern schützen, als Gürtel Hosen halten oder als Maßkrugmarkierer im bierseligen Wiesengewühle am Gast die Suche nach dem eigenen Krug erleichtern. So, ich hoffe, nun haben alle Vegetarier und Veganer unter uns kurz nicht zugehört, aber spätestens jetzt bitte wieder zuhören, denn einen Blitzer habe ich noch für euch. Und zwar in der Pfeuferstraße einwärts in der 30er-Zone dort an der Schule. Da stehen sie mit einem champagnerfarbenen Caddy. Wenn auch ihr Blitzer habt, 723 2000.
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3: Es ist 11.04 Uhr, ihr hört Radio Today und schön, dass ihr eingeschaltet habt zu dieser verregneten Dienstagausgabe des Hitradios. Mein Name ist Laura Jessert.
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1: Ich bin Stefan Schütz. Aus und vorbei ist die Sommerpause für die Minister der Bundesregierung. Die beraten heute und morgen über die angestoßenen Reformen und über solche, die noch kommen sollen. Im Blick hat die Regierung, wie die Wirtschaft stärker in Schwung kommen kann, aber auch das Klima steht im Fokus. Kanzler Merz sagte:
2: Gesundheit, Krankenhäuser, Altenheime, die Landwirtschaft. Es gibt kaum einen Lebensbereich, der nicht betroffen ist. Für die Bundesregierung ist deshalb klar, wir müssen den Klimawandel weiter eindämmen und zugleich unser Land besser an die Folgen des Klimawandels anpassen.
1: Wie sehr stand der Flughafen Halle-Leipzig im Fokus von Attentätern? Medienberichten zufolge wurde Tage nach dem Fund einer mit Sprengstoff bestückten Drohne Anfang August ein weiteres derartiges Flugobjekt entdeckt, und zwar in der Nähe des Airports. Es heißt, dabei seien die Fahnder auch auf einen hochexplosiven Stoff gestoßen. Unklar ist weiterhin, wer hinter der Aktion steckt. Ich zahle mit Karte, heißt es immer häufiger an den Kassen. Mehr als 4,3 Milliarden Mal ist die Girocard, oft auch EC-Karte genannt, im vergangenen Jahr genutzt worden. Was dem Handel auffällt, ist, dass zunehmend auch Kleinstbeträge bargeldlos bezahlt werden. Die Girocard bekommt bald neue Funktionen. Voraussichtlich ab dem Frühjahr 2027 kann sie beispielsweise genutzt werden, um einen Mietwagen zu buchen. Die Deutsche Bahn wehrt sich gegen den Vorwurf, dass kaputte Züge oft Grund für Verspätungen sind. In einer Mitteilung heißt es, dass technische Störungen zwischen 2019 und 2025 um die Hälfte zurückgegangen sind. Zuvor hatte ein grüner Abgeordneter der Bahn vorgeworfen, in dieser Richtung zu wenig zu unternehmen. In den ersten 6 Monaten dieses Jahres waren laut dem Konzern knapp 60% der Fernzüge pünktlich. Offenbar gibt es wieder einen Fall von Sabotage entlang einer Bahnstrecke. Betroffen ist eine Verbindung nahe Backnang in Baden-Württemberg. Dort haben Unbekannte mehrere Kabel beschädigt und das führt nun zu Datenausfällen. Betroffen sind der Zugverkehr sowie die Internet- und Telefonversorgung der 38.000 Einwohnerstadt. Der Staatsschutz ermittelt.
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4: Der Radio Today Verkehrsdienst meldet: Auf der A99 München Nord Richtung München Süd zwischen Kirchheim und Kreuz München Ost 1 Kilometer Stau. Auf der A995 München Richtung Kreuz München Süd zwischen Unterhaching Nord und Taufkirchen West auch 1 Kilometer Stau. Ja, ziemlich unspektakulär, so soll es auch bleiben. Ich wünsche euch weiterhin eine gute Fahrt.
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4: Geblitzt wird in der Ballernstraße in der 30er-Zone beidseitig, in der Bajo-Warenstraße in der 30er-Zone beidseitig, in der Wasserburger Landstraße beim Sportverein, in der Implerstraße bei der Tanke beidseitig in der 30er-Zone, dann auf der A96 Richtung Lindau bei Freiham, dann in der Bahnhofstraße in Wolfratshausen in der 30er-Zone beidseitig, am Karlsberg in Dachau in der 30er-Zone, in der Ehrwalder Straße einwärts, kurz vor dem Grüner Platz, in der Mitterfeldstraße einwärts, kurz vor der Willibaldstraße in der 30er-Zone, in der Schäftlarnstraße einwärts, kurz vor der Großmarkthalle, dann in der Ortsdurchfahrt Hergolding Richtung Parsdorf in der 50er-Zone und in der Pfeuferstraße einwärts in der 30er-Zone. Dort an der Schule stehen sie in dem champagnerfarbenen Caddy. Wenn auch ihr weitere Blitzer seht, bitte meldet sie uns gerne. Ihr kennt die Nummer 723-2000.
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4: Das Wetter in Bayern zeigt sich am Dienstag durchwachsen mit Schauern und Gewittern, aber zwischendurch auch Sonne. Im Süden zieht von West nach Ost schauerartiger Regen durch. Besonders in Alpennähe soll es auch einzelne Gewitter geben. Am Nachmittag gibt es dann wieder mehr Auflockerungen und nur noch vereinzelte Schauer oder Gewitter. Es wird 19 bis 23 Grad warm. Im Norden werden die Wolken ebenfalls dichter. Ab dem Vormittag soll es dann auch schauerartige und vereinzelt auch gewittrige Regen geben. Später wird es wieder trockener. Die Höchsttemperaturen sollen zwischen 18 und 22 Grad liegen. Am Mittwoch soll es zunächst ebenfalls durchwachsen weitergehen, bevor dann am Donnerstag noch einmal viel Sonne und bis zu 31 Grad warten. Die Temperatur in München-Thalkirchen beträgt aktuell 16 Grad und wir haben 11.19 Uhr.
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1: Jamal Musiala erlebt innerhalb kurzer Zeit Zusammenbrüche auf dem Rasen. Mehr dazu gleich.
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Nach den jüngsten Zusammenbrüchen von Jamal Musiala verzichtet der FC Bayern weiter auf den Fußball-Nationalspieler. Wie der Kicker und die Bild berichten, wird der Offensivstar auch am Freitag zum Bundesligastart gegen den VfB Stuttgart noch nicht im Kader der Münchner stehen. Musiala soll im Laufe der Woche ins Teamtraining zurückkehren. Beim 23-Jährigen geht es in Abstimmung mit den Ärzten und Trainer darum, die Medikation richtig einzustellen. Eine offizielle Mitteilung lag zunächst nicht vor. Musiala war in den letzten Vorbereitungspartien des deutschen Rekordmeisters gegen RB Leipzig und dem ersten FC Heidenheim jeweils auf dem Rasen zusammengebrochen. Daraufhin fehlte er auch im Supercup gegen Borussia Dortmund. Musiala hat schon länger eine Erkrankung. Wegen einer veränderten Medikation sei es zu Krampfanfällen in kürzerer Zeit gekommen, hatte der Münchner Sportvorstand Max Eberl erläutert. Und ich erläutere euch nun einen Blitzer, damit ihr nicht zahlen müsst. Und zwar in der Ortsdurchfahrt Hergolding Richtung Parsdorf in der Fruchtzgarzone. Wenn auch ihr weitere Blitzer seht, ruft's mich gerne an unter 723 2000.

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1: Der Radio Today Verkehrsdienst meldet. Auf der A92 München Richtung Deggendorf. Zwischen Freising Süd und Dreieck Flughafen München. Hier ist der linke Fahrstreifen blockiert und hier besteht Gefahr durch ein liegen gebliebenes Fahrzeug und durch Gegenstände auf der Fahrbahn. Dann auf der A99 München Nord Richtung München Süd. Zwischen Kirchheim und Kreuz München Ost 2 Kilometer Stau. Und auf der A995 München Richtung Kreuz München Süd zwischen Unterhaching Nord und Taufkirchen West 1 Kilometer Stau. Ich wünsche euch denn noch weiterhin eine gute und sichere Fahrt. Dann die Blitzer für euch, und zwar unter anderem in der Ballernstraße in der 30er-Zone beidseitig, in der Bayou-Warenstraße in der 30er-Zone beidseitig, in der Wasserburger Landstraße beim Sportverein, in der Implerstraße bei der Tanke beidseitig in der 30er-Zone, dann auf der A96 Richtung Lindau bei Freiham, in der Erwalder Straße einwärts kurz vor dem Grüner Platz, dann in der Mitterfeldstraße einwärts kurz vor der Willibaldstraße in der 30er-Zone, in der Schäftlarnstraße einwärts kurz vor der Großmarkthalle, in der Ortsdurchfahrt Hergolding Richtung Parsdorf und in der Pfeuferstraße einwärts in der 30er-Zone an der Schule. Wenn ihr weitere Blitzer seht, ruft mich bitte an unter 723 2000.

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1: Etliche Menschen klagen in einem Hotel in Weibersbrunn über Magen-Darm-Probleme. Mehr dazu gleich.
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11.50 Uhr. 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Nach einem Großeinsatz von Rettungskräften wegen Magen-Darm-Problemen bei zahlreichen Hotelgästen im unterfränkischen Weibersbrunn hat sich der Verdacht auf das Norovirus bestätigt. Nach aktuellem Stand wurde bisher bei 16 Personen eine Norovirus-Infektion bestätigt, teilte das Landratsamt Aschaffenburg mit. In der vergangenen Woche hatten etliche Hotels

0: Witze habe ich auch noch für euch. Und zwar in der Ehrwalder Straße einwärts, kurz vor dem Grüner Platz. Wenn ihr weitere Blitzer seht, ruft mich bitte gerne an. Ihr kennt die Nummer, es ist die 723 2000.
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4: Es ist 12.03 Uhr, ihr hört Radio Today. Ja, schön, dass ihr eingeschaltet habt. Wir gehen rein in die letzte Stunde Hit Radio. Mein Name ist Laura Jessert.
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1: Ich bin Stefan Schütz. Deutschland bleibt das Land der Autofahrerinnen und Fahrer. Für die meisten ist das Auto mit großem Abstand das wichtigste Verkehrsmittel. Mehr als 80% sind mindestens einmal die Woche damit unterwegs, zeigt eine Befragung des TÜV-Verbands. Zweitwichtigstes Fortbewegungsmittel ist das Zu-Fuß-Gehen, danach folgen der öffentliche Personennahverkehr und das Fahrrad. Freunde treffen, das wird immer unwichtiger für viele. Das zeigt der neue Freizeitmonitor der Hamburger Stiftung für Zukunftsfragen. Immer beliebter dagegen sind Social-Media-Aktivitäten und künstliche Intelligenz. Claudia Wächter berichtet.
2: Auf Insta und Co. abhängen, Musik hören oder daddeln, das wird für viele von uns immer wichtiger. Und auch KI gehört mittlerweile zur Freizeit dazu, vor allem bei den Jüngeren. Zu Sofa-Freaks sind wir aber noch nicht mutiert, im Gegenteil. Viel mehr Leute als früher treiben Sport und auch Vereine und Ehrenämter, die sind gefragt.
1: Jeder dritte Jugendliche in Deutschland leidet stark unter Schulstress. Das zeigt die Sinus-Jugendstudie im Auftrag der Krankenkasse Barmer. Besonders betroffen sind Mädchen. 42% fühlen sich massiv belastet. Bei Jungen sind es 25%, das berichtet die Nachrichtenagentur AFP. Weitere Stressfaktoren sind Familienprobleme und Einsamkeit. Auch hier leiden Mädchen deutlich häufiger als Jungen. Mit etwas mehr Zuversicht blickt die deutsche Wirtschaft in die Zukunft. So hat sich im August der IFO-Geschäftsklima-Index im vierten Monat in Folge etwas erholt. Über Wirtschaft, Soziales und Klima sprechen heute und morgen die Bundesminister bei einem Treffen. Vorab kündigte Kanzler Merz an, dass man dem Bereich Klimawandel einen besonderen Platz einräumen will. Die Grünen hatten ihm hier zuletzt vorgeworfen, abzutauchen. Jetzt steht es fest, es war der Norovirus, der in der vergangenen Woche zahlreiche Hotelgäste im unterfränkischen Weibersbrunn in die Knie gezwungen hat. Bei 16 Menschen liegt inzwischen eine Bestätigung vor, teilte das Landratsamt Aschaffenburg mit. Insgesamt klagten mehr als 30 Hotelgäste über Magen-Darm-Beschwerden. Unklar ist, worüber sich Patient 0 mit dem Norovirus infiziert hatte.
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3: Der Radio Today Verkehrsdienst meldet. Auf dem mittleren Ring zwischen Arnulfstraße und Dachauer Straße 1 Kilometer Stau. Das war's zum Glück auch schon. Weiterhin eine gute Fahrt.
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3: Geblitzt wird auf der Ballernstraße in der 30er-Zone beidseitig, in der Bajo-Warenstraße 30er-Zone beidseitig, auf der Wasserburger Landstraße beim Sportverein, dann in der Implerstraße bei der Tanke beidseitig, ebenso in der 30er-Zone. Dann auf der A96 Richtung Lindau bei Freihamm. Dann auf der Mitterfeldstraße einwärts, kurz vor der Willibaldstraße in der 30er-Zone. In der Schäftlarenstraße einwärts, kurz vor der Großmarkthalle. In der Ortsdurchfahrt Hergolding Richtung Parsdorf in der 50er-Zone. Und in der Pfeuferstraße einwärts in der 30er-Zone. Dort an der Schule stehen sie in einem champagnerfarbenen Caddy. Wenn auch ihr weitere Blitzer seht, meldet sie mir gerne unter 723-2000.
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3: Das Wetter in Bayern zeigt sich am Dienstag durchwachsen mit Schauern und Gewittern, aber zwischendurch auch Sonne. Im Süden zieht von West nach Ost schauerartiger Regen durch. Besonders in Alpennähe soll es auch einzelne Gewitter geben. Am Nachmittag gibt es dann wieder mehr Auflockerungen und nur noch vereinzelte Schauer oder Gewitter. Es wird 19 bis 23 Grad warm. Im Norden werden die Wolken ebenfalls dichter. Ab dem Vormittag soll es dann schauerartige und vereinzelt auch gewittrige Regen geben. Später wird es wieder trockener. Die Höchsttemperaturen sollen zwischen 18 und 22 Grad liegen. Am Mittwoch soll es zunächst ebenfalls durchwachsen weitergehen, bevor dann am Donnerstag noch einmal viel Sonne und bis zu 31 Grad warten. Die Temperaturen in München-Thalkirchen beträgt aktuell 16 Grad und es ist 12.19 Uhr.
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12.30 Uhr. 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Ein Autofahrer ist auf der Flucht vor einer Polizeikontrolle in den Zulauf des Altmühlsees gesprungen und hat einen Großeinsatz auf dem Wasser ausgelöst. Nach der erfolglosen Suche gibt es nun ein Lebenszeichen von dem Vermissten. Dieser sei am Sonntagvormittag bei seiner Familie aufgetaucht, um seine Kleidung zu wechseln, sagte ein Sprecher vom Polizeipräsidium Mittelfranken. Seitdem sei er aber wieder verschwunden. Medien hatten zuvor über den Fall berichtet. Das Auto des Mannes war nach Angaben der Polizei nicht ordnungsgemäß versichert. Ob das der einzige Grund für die spektakuläre Flucht in der Nacht zum Sonntag in Gunzenhausen gewesen sei, werde noch ermittelt, hieß es weiter. Zahlreiche Polizei- und Rettungskräfte hatten danach vergeblich das Wasser und das Ufer nach dem Vermissten abgesucht. Ihr müsst nicht weiter suchen, denn ich habe einen Blitzer für euch. Und zwar in der Schäftlarnstraße einwärts, kurz vor der Großmarkthalle. Wenn ihr aber doch noch einen seht, meldet ihn bitte gerne und ruft an unter 723 2000.

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1: Der Radio Today Verkehrsdienst meldet auf der A99 München Süd Richtung München Nord zwischen Vaterstetten Ost und Kirchheim 1 Kilometer Stau. Ja, das war's auch schon. Ich wünsche euch weiterhin eine gute Fahrt. Ja, vor dem Blitzer müsst ihr euch trotzdem in Acht nehmen, und zwar in der Ballernstraße in der 30er-Zone beidseitig, in der Bayou-Wagenstraße ebenso 30er-Zone beidseitig, in der Wasserburger Landstraße beim Sportverein, in der Implerstraße bei der Tanke beidseitig 30er-Zone, A96 Richtung Lindau bei Freiham. Dann geht's weiter in der Mitterfellstraße einwärts, kurz vor der Willibaldstraße in der 30er-Zone, in der Schäftlarnstraße einwärts, kurz vor der Großmarkthalle, dann in der Ortsdurchfahrt Hergolding Richtung Parsdorf in der 50er-Zone und in der Pfeuferstraße einwärts in der 30er-Zone. Dort stehen sie in dem Champagnerfarben-Caddy an der Schule. Wenn ihr weitere Blitze seht, meldet sie gerne, ruft an unter 723 2000.

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1: Ein 85-Jähriger soll seinen Vermieter mit einem hölzernen Küchenutensil attackiert haben. Mehr dazu gleich.
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0: 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Ein 85-Jähriger soll in Uettingen im Landkreis Würzburg seinen Vermieter mit einem hölzernen Küchenutensil angegriffen und am Kopf verletzt haben. Ein Ermittlungsrichter erließ Haftbefehl wegen des dringenden Verdachts des versuchten Mordes. Polizei und Staatsanwaltschaft mitteilten. Der Senior soll den 66-Jährigen zunächst in seine Wohnung gebeten und ihn dort unvermittelt attackiert haben. Nach Angaben der Ermittler schlug er mehrfach mit dem Küchenutensil auf den Kopf seines Vermieters ein. Dem 66-Jährigen gelang es demnach, dem mutmaßlichen Angreifer den Gegenstand abzunehmen und aus der Wohnung zu fliehen. Seine Ehefrau verständigte die Polizei. Mehrere Streifen nahmen den 85-Jährigen wenig später in seiner Wohnung fest. Der Verletzte wurde in einem Krankenhaus behandelt. Lebensgefahr bestand laut Polizei nicht. Der 85-Jährige kam in eine Justizvollzugsanstalt. Die Kriminalpolizei ermittelt zu den Hintergründen der Tat. So, und zum krönenden Abschluss noch ein Blitzer für euch. Und zwar in der Mitterfeldstraße einwärts, kurz vor der Willibaldstraße in der 30er-Zone. Wenn ihr weitere Blitzer habt, ruft an unter 723-2000. Ja, das war's auch schön. Und zwar war's das mit dem Hitradio. Drei wunderschöne Stunden, die wir miteinander verbracht haben. Jetzt geht's weiter mit der lieben Janina und der Lokalwelle. Mein Name ist Laura Jessert und bis bald.
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2: 13 und 2 Minuten hier hat die Today Lokalwelle mit Janina Dietz am Mikrofon für euch. Und natürlich gute Musik jetzt gleich. David Bowie und Queen Under Pressure.
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1: Ich bin Stefan Schütz. Bundesinnenminister Dobrindt hat seine Ankündigung wahrgemacht. Die Bundespolizei hat per Charterflugzeug weitere 23 ausreisepflichtige Afghanen in ihr Herkunftsland gebracht. Die Abschiebung von Flughafen Leipzig-Halle nach Kabul begann in den frühen Morgenstunden. Menschenrechtsorganisationen weisen darauf hin, dass die Unterernährung in Afghanistan ein bislang nicht dagewesenes Ausmaß erreicht hat. Wirtschaft, Soziales, Klima. Das Bundeskabinett hat sich zu seinen zweitägigen Beratungen einiges vorgenommen. Und der Druck ist groß, auch angesichts drei anstehender Landtagswahlen. Das weiß auch Kanzler Merz. Ronny Thorau berichtet.
2: Merz bemühte sich, den Eindruck zu erwecken, man sei jetzt voll im Arbeitsmodus. Themen dieser Kabinettsklausur sollen eine Stärkung der Wirtschaft sein, mehr Hitzeschutz angesichts des Klimawandels, aber auch neue Verteidigungstechnik, insbesondere Drohnenabwehr. Der Anschlagsversuch am Leipziger Flughafen zeige, so Merz, dass Deutschland stärker ins Fadenkreuz hybrider Angriffe gerückt sei.
1: Egal ob auf dem Weg zur Arbeit oder zum Treffen mit Freunden, das Auto ist weiterhin unangefochten das wichtigste Verkehrsmittel. Mehr als 80% nutzen es mindestens einmal pro Woche, teilte der TÜV-Verband mit. Zu Fuß zu gehen liegt mit über 60% auf Platz 2, ÖPNV und Fahrrad nutzt nur jeder Fünfte regelmäßig. Gleichzeitig wächst die Elektromobilität, jeder 11. Autobesitzer fährt rein elektrisch. Im Süden Frankreichs hat ein Tornado einen Ort heimgesucht und etwa 300 Häuser beschädigt. Fast 40 Menschen wurden den Angaben nach verletzt. 17 von ihnen mussten ins Krankenhaus. Die Gemeinde Pomars liegt in den Ausläufern der Pyrenäen. Die Bürgermeisterin sagte französischen Medien, für alle Bewohner sei es ein traumatisches Ereignis gewesen. Der Tornado sei so schnell gekommen, man habe nichts tun können. Am Freitag um 20.30 Uhr startet die Fußball-Bundesliga in eine neue Saison. Zum Auftakt empfängt Bayern München den VfB Stuttgart, allerdings ohne Jamal Musiala. Das berichten mehrere Medien übereinstimmend. Nach seinen Zusammenbrüchen im Zusammenhang mit einer milden Form der Epilepsie sollte der Nationalspieler im Laufe der Woche ins Teamtraining zurückkehren.
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3: 13 Uhr und 15 Minuten, liebe Autofahrer, der Radio Today Verkehrsdienst meldet. Im Moment ist gar nichts los, normaler Verkehr im Today-Sendegebiet. Ich wünsche allen, die unterwegs sind, eine gute und sichere Fahrt.
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3: Aber es gibt einige Blitzer heute. Ich habe zum Beispiel 5 Blitzeranhänger. In der Ballernstraße in der 30er-Zone beidseitig. Nochmal beidseitig bei Juwarenstraße 30er-Zone. Wasserburger Landstraße beim Sportverein. Implerstraße bei der Tanke beidseitig in der 30er-Zone. Und A96 Richtung Lindau bei Freihamm. Es gibt auch reguläre Blitzer in der Schäftlandstraße einwärts kurz vor der Großmarkthalle. Ortsdurchfahrt Hergolding Richtung Parsdorf, Pfeuferstraße einwärts in der 30er an der Schule. Da steht so ein champagnerfarbener Caddy, mal was Schickes, einen langweiligen grauen Caddy haben wir auch noch. In der Garmischer Straße einwärts in der 30er-Zone hat uns gerade der Olli durchgegeben. Vielen, vielen Dank und wenn ihr noch wisst, wo es blitzt, wisst ihr, wo ihr anrufen müsst. Unter 089-723-2000.
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3: Von Südwesten her zieht heute erstmal ein ordentliches Regengebiet durch. Einzelne Gewitter können noch im Osten entstehen. Die Höchstwerte liegen zwischen 17 und 23 Grad. In der Nacht gibt es noch letzte Schauer bei 15 bis 10 Grad. Und morgen setzt sich dann immer mehr die Sonne durch. Donnerstag bleibt es auch sonnig, sogar noch mal bis 29 Grad. Freitag wird es dann mit Gewittern gleich wieder kühler. Vielleicht Donnerstag der letzte heiße Tag. Mal schauen. Ich habe noch die Temperatur in München-Thalkirchen für euch. Wir messen nämlich gerade 16 Grad. Noch ein Blick auf die Zeit, 13.07 Uhr.

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1: Da hat wohl einer Gas- und Bremspedal verwechselt. Eine 84-Jährige hat einen Unfall gebaut. Und wie das Ganze ausgegangen ist, das hört ihr gleich bei der Tour der Lokalwelle.
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1: Klangkarussell mit Sonnentanz um 13.28 Uhr. Ja, den könnten wir heute aber schon gebrauchen, den Sonnentanz, oder? Also, ich glaube, also für mich und vielleicht noch für einige andere von euch wäre das heute das bessere Wetter. Aber kommt ein bisschen Abkühlung und wir schauen jetzt mal nach Wunsiedel. Da gab es einen Unfall auf einem Supermarktparkplatz. Und da sind zwei Menschen sogar leicht verletzt worden. Eine 84-Jährige habe nach ersten Erkenntnissen Gas- und Bremspedal verwechselt und dann auch eben die Kontrolle über ihren Wagen verloren. Das teilte die Polizei mit. Der Wagen durchbrach zunächst eine Hecke und fuhr durch den Garten einer angrenzenden Tierarztpraxis. Anschließend geriet das Auto über eine Gartenmauer hinweg auf einen tiefer gelegenen Parkplatz und prallte dort gegen ein geparktes Fahrzeug. Und die 84-Jährige und ihr 34-jähriger Beifahrer wurden dabei eben leicht verletzt. Der Rettungsdienst hat die dann auch in ein Krankenhaus gebracht. Das ist aber, also dafür, dass so viel los war und noch ein Weg hinter sich gelegt wurde, hier Richtung Anders, noch ein Parkplatz und noch ein parkendes Fahrzeug, Wahnsinn. Also dafür ging es eigentlich ganz gut aus. Ich habe den aktuellsten Blitzer für euch von Olli, Garmischer Straße einwärts, grauer Caddy in der 30er-Zone. Und wenn ihr noch wisst, wo es blitzt, 089-723-2000. Jetzt habe ich CCR für euch und danach noch Schick mit Dance, Dance, Dance.

13:38 Uhr, liebe Autofahrer, der Radio Tudig Verkehrsdienst meldet. Im Moment ist immer noch nichts los. Wir haben noch störungsfreien Verkehr im Tudig Sendegebiet. Mal sehen, wie lange das noch dauert. Aber da habe ich Blitzer für euch. Und zwar nicht wenig. Es sind immer noch 4 Blitzeranhänger. Einer in der Ballernstraße in der 30er-Zone. Beidseitig bei Juwarenstraße, auch beidseitig 30er-Zone. Implerstraße mal wieder bei der Tanke. Auch in beiden Richtungen. Und auch da ist nur 30 erlaubt. Dann die A96 Richtung Lindau bei Freihamm. Und es gibt noch reguläre Blitzer. Ja, und zwar in der Schäftlandstraße einwärts, kurz vor der Großmarkthalle. Ortsdurchfahrt Hergolding Richtung Parsdorf, vor Iferstraße einwärts 30er-Zone an der Schule, champagnerfarbener Caddy. Hier wurde extra gesagt, dass der champagnerfarben ist. Der Olli hat die Garmischer Straße einwärts durchgegeben. Da steht ein grauer Caddy in der 30er-Zone und Olli ist sehr fleißig. Gerade noch einen entdeckt in der Riedlerstraße einwärts. Ein dunkelbrauner Caddy in der 30er-Zone. Also Caddy-mäßig ist heute einiges geboten an Farben. Und wenn ihr noch wisst, wo es blitzt, dann meldet euch gern bei uns unter 089 723 2000. Feeling Alright kommt jetzt von Joe Cocker.

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1: Mark Sedain, One Minute from Love um 13.50 Uhr. Unbekannte haben im Nationalpark Berchtesgaden eine Besucherzählanlage gestohlen. Das Gerät sei zwischen Ende März und Mitte Juni irgendwo im unteren Bereich des Alpeltalsteigs am Hohen Göll entwendet worden. Das teilte die Polizei mit. Die Nationalparkverwaltung hatte die Anlage dort installiert, um Rückschlüsse auf die Besucherzahlen in dem Gebiet ziehen zu können. Nach Polizeiangaben hat das Gerät einen beträchtlichen Wert und sei letztlich aus öffentlichen Mitteln finanziert worden. Also von uns. Die Anlagen seien so verbaut, dass sie Besucher weder störten noch einschränkten. Genauere Angaben zu den Anlagen machte die Polizei zunächst nicht. Es ist laut Polizei nicht der erste Vorfall dieser Art. In der Vergangenheit seien Besucherzählanlagen bereits mehrfach beschädigt oder mitgenommen worden. Dadurch sei insgesamt ein hoher Schaden entstanden. Die Polizei bittet nun um Hinweise. Gesucht werden insbesondere Menschen, die bei einer Bergtour zum Hohen Göll etwas Auffälliges beobachtet haben oder Angaben zum Verbleib der Anlage machen können. Ja, und was ich mich wirklich frage, wer nimmt das mit und sagt sich, boah, also so eine Besucherzählanlage, die wollte ich schon immer mal in meinem Schuppen haben. Ich weiß es nicht.

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1: Und es ist 2:03, ihr hört die Today Lokalwelle, das heißt die besten Meldungen aus der Region und gute Musik. Hier Nina Dietz ist mein Name, gleich die SOS-Band und jetzt Eddie Money mit Take Me Home Tonight.
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1: Ich bin Helen Martin. Für Flughafenbetreiber ist es eine schlechte Nachricht, für Klimaschützer eine gute. Der Flughafenverband ADV geht davon aus, dass im laufenden Jahr weniger Menschen von deutschen Airports abheben werden als vor einem Jahr. Ein Sprecher rechnet mit 217 Millionen Passagieren, 8 Millionen weniger als zunächst angenommen. Gründe für das Minus: teures Kerosin sowie höhere Ticketkosten durch Steuern und Gebühren. Freunde treffen, das wird immer unwichtiger für viele. Das zeigt der neue Freizeitmonitor der Hamburger Stiftung für Zukunftsfragen. Immer beliebter dagegen sind Social-Media-Aktivitäten und künstliche Intelligenz. Claudia Wächter berichtet.
2: Auf Insta und Co. abhängen, Musik hören oder daddeln, das wird für viele von uns immer wichtiger. Und auch KI gehört mittlerweile zur Freizeit dazu, vor allem bei den Jüngeren. Zu Sofa-Freaks sind wir aber noch nicht mutiert, im Gegenteil. Viel mehr Leute als früher treiben Sport und auch Vereine und Ehrenämter, die sind gefragt.
1: Jeder dritte Jugendliche in Deutschland leidet stark unter Schulstress. Das zeigt die Sinus-Jugendstudie im Auftrag der Krankenkasse Barmer. Besonders betroffen sind Mädchen, 42%, fühlen sich massiv belastet. Bei Jungen sind es 25%, das berichtet die Nachrichtenagentur AFP. Weitere Stressfaktoren sind Familienprobleme und Einsamkeit. Auch hier leiden Mädchen deutlich häufiger als Jungen. Mit Karte bitte. So heißt es immer häufiger an den Kassen. Mehr als 4,3 Milliarden Mal ist die Girocard, oft auch EC-Karte genannt, im ersten Halbjahr bereits genutzt worden. Was dem Handel auffällt, immer öfter werden auch Kleinstbeträge bargeldlos bezahlt. Die Girocard bekommt bald neue Funktionen. Voraussichtlich ab dem Frühjahr 2027 kann man damit etwa auch einen Mietwagen buchen. Australiens Musikbranche verbannt KI-generierte Songs komplett aus den Charts. Der Auslöser, ein KI-Cover von Madonnas Like a Prayer, hatte es bis auf Platz 4 geschafft. Am Freitag müssen Songs wesentlich von Menschen gemacht sein. KI darf nur noch Hilfsmittel sein. In Deutschland gilt schon jetzt, die kreative Hauptverantwortung muss bei Menschen liegen.
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3: Die Zeit 14.15 Uhr, liebe Autofahrer der Radio Tour der Verkehrsdiensten, meldet A9 München Richtung Nürnberg zwischen Kreuz München Nord und Garching Nord. Gefahr durch Gegenstände auf der Fahrbahn. A96 Lindau Richtung München zwischen Ausfahrt 96 und Ausfahrt von der Startstraße 2349 Landsberger. Da ist die Ausfahrt blockiert. Es gibt Gefahr durch ein defektes Fahrzeug. A99 München Nord Richtung Süd zwischen Kirchheim und Vaterstetten West 5 Kilometer Stau. Zwischen Kreuz München Ost und Haar Fahrbahn ist hier auf zwei Fahrstreifen verengt wegen eines Unfalls. Und A995 München Richtung Kreuz München Süd zwischen Unterhaching Nord und Potsdam West 5 Kilometer Stau. Radio Tour der wünscht allen eine gute und sichere Fahrt.
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3: Wir haben noch 4 Blitzeranhänger heute. Balanstraße, die 30er-Zone beidseitig. Bei Juwarenstraße auch 30er-Zone beidseitig. Implerstraße bei der Tanke, die gelbe, beidseitig in der 30er-Zone. Und A96 Richtung Lindau bei Freiham. Dann noch reguläre Blitzer, zum Beispiel in der Pfeuferstraße einwärts in der 30er-Zone an der Schule. Vom Olli gleich mal hier 3 Blitzer hintereinander. Also Garmischer Straße einwärts aus einem grauen Caddy in der 30er. Riedlerstraße einwärts, 30er-Zone in dunkelbrauner Caddy. Und damit das Farbenspiel komplett wird, einen schwarzen Caddy gibt's in der Albert-Rosshaupter Straße einwärts, kurz vorm Partnachplatz, auch eine 30er-Zone. Danke Olli, wenn ihr noch wisst, wo es blitzt, 089-723-2000.
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3: Ja, das Wetter ist heute so mäßig. Es zieht ein Regengebiet durch. Es gibt einzelne Gewitter, besonders im Osten. Die Höchstwerte liegen zwischen 17 und immerhin 20 Grad. In der Nacht noch letzte Schauer bei Temperaturen um 15 bis 10 Grad. Morgen setzt sich dann immer mehr die Sonne durch. Donnerstag bleibt es noch sonnig. Sogar bis 29 Grad, vielleicht noch mal einer der letzten Sommertage. Weil am Freitag wird es mit Gewittern schon wieder kühler. Die Temperatur in Mönchenthalkirchen messen wir bei 17 Grad. Und noch ein Blick auf die Uhr, 14.17 Uhr.

0: 2 Schwerverletzte gab es bei einem Feuer an einem Stromverteiler, mehr dazu gleich.
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1: The Boss Hoss mit Don't Give Me That um 14.26 Uhr. Bei Arbeiten an einem Stromverteiler ist ein Feuer ausgebrochen und das war ein Betriebsunfall in Zwiesel im Landkreis Regen. Mehrere Menschen wurden verletzt, zwei von ihnen erlitten nach Angaben der Polizei schwere Verbrennungen. Vier Menschen hatten heute Morgen Arbeiten an einem Stromverteiler ausgeführt und aus bislang ungeklärter Ursache sei dabei dieses Feuer ausgebrochen. Das teilte die Polizei mit. Ein 26-Jähriger und ein 42-Jähriger wurden mit schweren Verbrennungen jeweils per Rettungshubschrauber in Spezialkliniken gebracht. Ein 17-Jähriger und ein 59-Jähriger wurden nach bisherigen Erkenntnissen leicht verletzt. Die Feuerwehr konnte den Brand den Angaben zufolge zügig löschen. Die Kriminalpolizei ermittelt gemeinsam nun mit der zuständigen Berufsgenossenschaft zum Unfallhergang. Wo wir nicht ermitteln müssen, das ist beim aktuellen Caddy, möchte ich fast schon sagen. Genau, wir haben ja überall irgendwo ein Caddy heute rumstehen, der blitzt. Zum Beispiel in der Riedlerstraße, einwärts 30er-Zone. Gregor hat es nochmal bestätigt, vielen Dank. Und wenn ihr noch mehr Blitzer seht, dann könnt ihr gerne bei uns anrufen. 089723 2000. Jetzt Musik am Stück. Dewey Brothers, Brothers Johnson und Will to Power.

14.40 Uhr, liebe Autofahrer, der Radio Today Verkehrsdienst meldet. A9 München Richtung Nürnberg, zwischen Kreuz München Nord und Garching Nord, Gefahr durch Gegenstände auf der Fahrbahn. A96 Lindau Richtung München, zwischen der Ausfahrt A96 und der Landsberger Straße ist die Ausfahrt blockiert. Es gibt Gefahr durch ein defektes Fahrzeug. A99 München Nord Richtung Süd, zwischen Kirchheim und Vaterstetten West 5 Kilometer Stau. Und zwischen Kreuz München Ost und Haar, da ist die Fahrbahn auf 2 Fahrstreifen verengt wegen eines Unfalls. A95 München Richtung Kreuz München Süd zwischen Unterhaching Nord und Potsdam West 5 Kilometer Stau. Radio Today wünscht allen, die unterwegs sind, eine gute und sichere Fahrt. Und die übrig gebliebenen Blitzeanhänger von heute, das sind die Balanstraße 30er-Zone beidseitig, Bayou-Warenstraße beidseitig, 30er-Zone, Implerstraße bei der Tankstelle beidseitig, auch die 30er-Zone und A96 Richtung Lindau bei Freiham. Und dann haben wir hier noch eine schöne Blitzerreihenfolge mit regulären Blitzern gemeldet von Olli und Gregor. Und das sind alles Caddies mit verschiedenen Farben. Garmischer Straße einwärts ein grauer Caddy, 30er-Zone. Riedlerstraße einwärts dunkelbrauner Caddy. Albert-Rosshaupter Straße einwärts kurz vom Partnachplatz, 30er-Zone schwarzer Caddy. Und Olli und ich mussten kurz lachen. Wir haben auch noch einen türkisen Caddy in der Rosenheimer Straße auswärts in der 30er-Zone. Also, es sind alle, mal gucken, wir warten noch auf den gelben. Und wenn ihr noch wisst, wo es blitzt, dann könnt ihr die gerne melden unter 089 723 2000.

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1: Kraftwerksmitarbeiter haben eine Leiche im Main gefunden. Mehr dazu gleich.
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1: Santana, hold on, um 14.52 Uhr. Mitarbeiter eines Wasserkraftwerks haben eine Leiche im Main in Schweinfurt gefunden. Bisher ist unklar, wer der Tote ist. Hinweise, dass der Mann gewaltsam starb, gibt's nach Polizeiangaben derzeit nicht. Die Leiche war am vergangenen Mittwoch entdeckt worden und soll seit längerer Zeit im Wasser gewesen sein. Der Mann mittleren Alters, der so zwischen 1,80 und 1,85 Meter groß gewesen sein soll, wurde im Rechen der Anlage entdeckt. Die Polizei will nun klären, wer der Tote ist und wie er starb. Nach Polizeiangaben hat der Unbekannte dunkelbraune, glatte Haare mit einer Länge von 5 Zentimetern und

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2: 15 und eine Minute, ihr hört immer noch die Today Lokalwelle. Wir haben die besten Meldungen aus der Region und natürlich die beste Musik. Led Zeppelin, Dire Maker. Mein Name ist Janina Dietz. Schön, dass ihr mit dabei seid.
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1: Ich bin Helen Martin. Jede und jeder Vierte, der im letzten Jahr eine Lehre angefangen hat, hatte Abitur. Laut dem Statistischen Bundesamt waren das etwas mehr als noch 2015. Die meisten Azubis mit Abi gab es im öffentlichen Dienst und auch in Industrie und Handel waren es vergleichsweise viele. Im Handwerk zum Beispiel hatte nur etwa jeder sechste Abi. Die meisten Azubis hatten einen Realschulabschluss. Bundeslandwirtschaftsminister Rainer hält nichts von den Plänen zu einer Zuckersteuer, die Finanzminister Klingbeil vorgelegt hat. Die würden deutlich über die Empfehlungen der zuständigen Expertenkommission hinausgehen, so die Kritik. Das berichtet die Rheinische Post. Hintergrund ist, dass die Zuckersteuer zum Beispiel auch Pflanzenmilch, Fruchtsäfte und alkoholfreies Bier betreffen soll. Das Bundeskabinett ist heute zu einer zweitägigen Klausur auf Schloss Neuhardenberg zusammengekommen. Der Regierung stehen drei Landtagswahlen und ein möglicherweise heißer Reformherbst bevor. Mehr dazu von Ronny Thorau.
2: Zuletzt galten Stimmung und Kompromissfähigkeit der Regierung allerdings als angeschlagen. Merz bemühte sich, den Eindruck zu erwecken, man sei jetzt voll im Arbeitsmodus. Themen dieser Kabinettsklausur sollen eine Stärkung der Wirtschaft sein, mehr Hitzeschutz angesichts des Klimawandels, aber auch neue Verteidigungstechnik, insbesondere Drohnenabwehr. Der Anschlagsversuch am Leipziger Flughafen zeige, so Merz, dass Deutschland stärker ins Fadenkreuz hybrider Angriffe gerückt sei.
1: Wie transparent sind die Bundesländer, wenn es um Lobbyismus in der Politik geht? Das zeigt eine Auswertung der Organisation Transparency International. Und da liegt Bayern auf Platz 2. Besser ist nur Baden-Württemberg. Bewertet wurde zum Beispiel, ob und in welcher Qualität Lobbyregister und Verhaltensregeln für Abgeordnete existieren. Transparency International kritisiert aber auch, dass es zwar teilweise klare Regeln zur Lobbytransparenz gibt, die aber nicht richtig umgesetzt werden. Wenn der FC Bayern am Freitag gegen Stuttgart in die neue Saison der Fußball-Bundesliga startet, dann wird einer fehlen, Jamal Musiala. Das berichten mehrere Medien. Nach seinen Zusammenbrüchen im Zusammenhang mit einer milden Form der Epilepsie soll der 23-Jährige im Laufe der Woche aber ins Teamtraining zurückkehren.
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3: Die Zeit 15 Uhr und 16 Minuten, liebe Autofahrer, der Radio Today Verkehrsdienst meldet. A94 München Nord Richtung Süd zwischen A94 und 99 Autobahnring München ein Unfall mit einem LKW. A99 München Nord Richtung Süd zwischen Kirchheim und Vaterstetten West 3 Kilometer Stau. A96 Lindau Richtung München zwischen Ausfahrt A96 und der Ausfahrt Landsberger Straße, da ist noch die Ausfahrt blockiert. Es besteht Gefahr durch ein defektes Fahrzeug. A995 München Richtung Kreuz München Süd zwischen Unterhaching Nord und Taufkirchen West 1 Kilometer Stau und Mittlerer Ring zwischen Innsbrucker Ring Tunnel und Ramersdorf nochmal 1 Kilometer Stau. Radio Today wünscht allen, die unterwegs sind, eine gute und sichere Fahrt.
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3: Blitzeranhänger, 4 Stück, Ballernstraße, 30er-Zone beidseitig, nochmal beidseitig die Bajowarenstraße. In der Implerstraße wird bei der Tanke wieder geblitzt, auch in beide Richtungen in der 30er-Zone. Und A96 Richtung Lindau bei Freiham. Dann haben wir ganz viele Blitzer von Olli oder Gregor gemeldet oder beiden gleichzeitig. Garmischer Straße einwärts, grauer Caddy, 30er-Zone. Auch eine 30er-Zone, Rieglerstraße einwärts, der dunkelbraune Caddy. In der 30er-Zone in der Albert-Rosshaupter Straße einwärts, kurz vom Partnachplatz, steht der schwarze Caddy. Und Rosenheimer Straße auswärts in der 30er-Zone, ein türkiser Caddy. Danke fürs Caddy-Melden heute. Und wenn ihr noch einen Blitzer seht, wie auch immer der geartet ist, dann ruft an unter 089-723-2000.
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3: Viel Regen heute, vielleicht sogar einzelne Gewitter Richtung Osten. Die Höchstwerte liegen zwischen 17 und 23 Grad. In der Nacht gibt's letzte Schauer bei 15 bis 10 Grad. Morgen immer mehr Sonne, Donnerstag sonnig bis zu 29 und am Freitag wird's mit Gewittern wieder kühler. Die Temperatur in München-Thalkirchen liegt jetzt bei 17 Grad und noch ein Blick auf die Zeit 15.18 Uhr.
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1: Zwei Verdächtige wurden gefunden und sind nun in Untersuchungshaft. Worum es geht, gleich bei der Tour der Lokalwelle.
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1: Das war Envy of None mit Never Said I Love You um 15.30 Uhr. Nach Raubtaten in Murnau und Wolfratshausen sitzen zwei Tatverdächtige in Untersuchungshaft. Ein 21-Jähriger gilt nach Polizeiangaben als dringend verdächtig an beiden Taten beteiligt gewesen zu sein. In Murnau im Landkreis Garmisch soll ein Täter am 20. Mai einen Mann in dessen Wohnhaus mit einer Schusswaffe bedroht, verletzt und hochwertige Uhren gestohlen haben. In Wolfratshausen im Landkreis Bad Tölz sollen am 12. Juni zwei Männer einen Juwelier überfallen haben. Die Beute haben sie laut Polizei nicht gemacht. Die Verdächtigen wurden nach einem weiteren Juwelierüberfall am 17. Juni in München festgenommen und seit dem 18. sitzen der 21- und 29-Jährige in Untersuchungshaft. Die Ermittler prüfen zudem, ob der 21-Jährige für weitere Raubstraftaten in Deutschland in Frage kommt. Bei uns kommen jede Blitzermeldung kommt in Frage und der Olli hat uns auch einige heute durchgegeben. Aktuell Rosenheimer Straße auswärts, ein türkiser Caddy in der 30er-Zone. Herzlichen Dank, wenn ihr noch Blitzer seht, 089 723 2000.

0: Es ist 15.42 Uhr. Liebe Autofahrer, der Radio Today Verkehrsdienst meldet. A94 Nord Richtung Süd zwischen A94 und A99 Autobahnring. Da hat es einen Unfall mit einem LKW gegeben. A99 München Nord Richtung Süd zwischen Kirchheim und Vaterstetten West. 3 Kilometer Stau. A96 Lindau Richtung München zwischen der Ausfahrt 96 Landsberger Straße ist die Ausfahrt immer noch blockiert. A995 München Richtung Kreuz München Süd zwischen Unterhaching Nord und Taufkirchen 1 Kilometer Stau. Und Mittlerer Ring zwischen Innsbrucker Ring, Tunnel und Ramersdorf ebenso 1 Kilometer Stau. Radio Tour dir wünscht allen, die unterwegs sind, eine gute und sichere Fahrt. Genau, und ich habe natürlich noch Blitzer für euch. Aktuell 4 Blitzeranhänger, Balanstraße beidseitig. 30er-Zone, lauter 30er-Zone jetzt hier beidseitig bei Jovanstraße. Auch Implerstraße bei der Tanke. Und dann gibt es noch einen Anhänger auf der A96 Richtung Lindau bei Freihaben. Und jetzt haben wir noch reguläre Blitzer. Garmischer Straße einwärts in der 30er-Zone, Riedlerstraße einwärts 30er-Zone, auch alles 30er. Albert-Roßhaupter Straße einwärts kurz vom Partnerplatz. Hier steht ein schwarzer Caddy. Und dann haben wir einen türkisen Caddy in der Rosenheimer Straße auswärts 30er-Zone. Herzlichen Dank an den Olli. Wenn ihr noch Blitzer seht, 089-723-2000.
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1: Wohnungen wurden durchsucht. Warum? Das hört ihr gleich bei der Tour der Lokalwelle.
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1: Curtis Mayfield, Superfly, 15.52 Uhr. Nach einem Telefonbetrug an einer Seniorin haben Ermittler mehrere Wohnungen im Raum Moosburg an der Isar durchsucht und zwei Mobiltelefone sichergestellt. Gegen drei 16-, 18- und 19-Jährige sowie weitere bislang unbekannte Verdächtige werde wegen des Verdachts des Gewerbs- und bandenmäßigen Betrugs ermittelt. Ausgangspunkt ist den Angaben zufolge ein Betrugsfall von Anfang März in Altfraunhofen im niederbayerischen Landkreis Landshut. Eine Seniorin hatte nach einem Anruf von Betrügern mehr als 10.000 Euro in zwei Briefumschlägen nach ihrer Wohnung zur Abholung bereitgelegt. Bei einer weiteren Tat übergab sie zudem ihre EC-Karte samt PIN. Anschließend seien mehrere tausend Euro von ihrem Konto abgehoben worden. Nach intensiven Ermittlungen identifizierten Polizei und Staatsanwaltschaft die drei jungen Verdächtigen als mutmaßliche Abholer. Nun soll geklärt werden, ob sie auch bei weiteren Telefonbetrügereien als Abholer eingesetzt wurden. Dabei prüfen die Ermittler unter anderem Fälle im Raum Erding sowie

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2: 16 Uhr und 2 Minuten. Sie hören Radio Today, die Quick Times, die Dienstagsausgabe. Nicht vergessen, 16:30, die Open Line, der interaktive Flohmarkt. Ich bin Sabine Finke. Hallo und Servus zusammen.
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1: Ich bin Helen Martin. Dass Menschen mit Behinderung beim Job oder der Wohnungssuche häufiger benachteiligt werden als andere, ist kein neues Phänomen. Aber eine Studie hat jetzt neue Zahlen. Fast 6 von 10 Menschen mit Behinderung sagen, sie wurden in den letzten 5 Jahren benachteiligt. Für fast jeden Dritten ist es ein ständiges Problem. Betroffene fordern mehr Aufklärung und härtere Strafen bei Diskriminierung. Der größte deutsche Autobauer Volkswagen steckt tief in der Krise. Trotzdem sollen möglichst keine Werke geschlossen werden, so VW-Chef Blume bei der ersten Betriebsversammlung zwischen den Vorständen und Angestellten. Er betonte aber, dass Strukturen schlanker gemacht und Kosten gespart werden müssen. Die Belegschaft will besser über geplante Sparmaßnahmen informiert werden. Die Bundespolizei hat 23 ausreisepflichtige Menschen aus Afghanistan heute Morgen abgeschoben. Der Flieger ist vom Flughafen Leipzig-Halle aus gestartet. An Bord waren laut dem Bundesinnenministerium überwiegend Straftäter. Thomas Bremser mit den Einzelheiten.
2: Unsere Gesellschaft habe ein eindeutiges Interesse daran, dass Straftäter unser Land verlassen müssen, sagt Innenminister Dobrindt. Er hat auch angekündigt, nicht nur Kriminelle und Gefährder abschieben zu wollen, sondern auch andere Ausreisepflichtige. Daran gibt es Kritik. Hilfsorganisationen berichten, dass nur jeder Dritte in Afghanistan aktuell einen Job hat.
1: In den ersten 6 Monaten des Jahres ist fast jeder 12. Fernzug der Deutschen Bahn ganz oder zumindest auf einem Teil der Strecke ausgefallen. Das ist der zweithöchste Stand seit 2019, wie Angaben des Bundesverkehrsministeriums zeigen. Nachgefragt hatte die Grünen-Fraktion im Bundestag. Die Zahlen zeigen auch, nur ungefähr 59% der Fernzüge waren pünktlich. Ein Kunde beschwert sich, weil sein halber Brotlaib zu leicht ist. Die Folge? Die Bäckerei, in der er sein Brot gekauft hat, legt sich für 15.000 Euro eine Präzisionswaage zu. Genau so ist es im oberbayerischen Pfaffenhofen an der Ilm passiert. Der Kunde hatte sich so sehr beschwert, dass irgendwann die Behörden in der Bäckerei standen und gesagt haben, halbe Brote dürfen nicht ohne exaktes Wiegen verkauft werden.
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3: Der Radio Today Verkehrsdienst meldet die A92 Deggendorf Richtung München. Zwischen Erding und Freising Ost, Gefahr durch Gegenstände auf der Fahrbahn im Baustellenbereich, liegt eine Leitbarke. Dann die A92 München Richtung Deggendorf zwischen Dreieckfeldmoching und Oberschleißheim, 1 Kilometer Stau. Die A99 Autobahnring München Nord Richtung München Südwest zwischen Neuherberg und dem Tunnel Allach, ein Unfall. Der Standstreifen ist blockiert, 6 Kilometer Stau. Die A995 München Richtung Kreuz München Süd zwischen Unterhaching Nord und Potsdam West, 5 Kilometer Stau. Und am mittleren Ring stehen sie auch zwischen Saffranger und Schwanseestraße und zwischen der B304 Landshuter Allee und der Dachauer Straße. Ich wünsche eine stressfreie und gute Fahrt.
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3: Es wird geblitzt in München. Garmischer Straße einwärts ein grauer Caddy, Tempo 30. Riedler Straße einwärts ein dunkelbrauner Caddy, ebenfalls Tempo 30. Albert Roßhaupter Straße einwärts kurz vor dem Partnerplatz ein schwarzer Caddy, Tempo 30. Und die Rosenheimer Straße statt auswärts ebenfalls eine Tempo 30 Zone. Und da steht ein, nach den werden Sie sehen, ein türkiser Caddy. Weiter gibt es Blitzanhänger, Ballern und Bajowanstraße, Tempo 30 beidseitig. Implerstraße in Höhe der Tankstelle, dort beidseitig Tempo 30. Und auf der A96 Richtung Lindau steht noch ein Blitzanhänger, und zwar in Höhe Freiham. Und wenn Sie noch unterwegs sind und einen Blitzer sehen, die 723 2000, wählen 089 723 2000.
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3: Ein Regengebiet zieht von Südwesten durch. Einzelne Gewitter entstehen besonders im Osten. Die Tageshöchstwerte zwischen 17 und 23 Grad. In der Nacht erwartet uns dann 15 bis 10 Grad und auch die letzten Regenschauer setzen ein. Morgen am Mittwoch dann immer mehr Sonnenschein. Am Donnerstag ebenfalls Sonnenschein bei bis zu 29 Grad, bevor es am Freitag mit Gewittern wieder kühler wird. Hier in München-Thalkirchen messen wir aktuell plus 18 Grad vor unserem Studiofenster. Und zum Abschluss ein Blick auf die Uhr, 16 Uhr und 20 Minuten.

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1: Gleich gibt es hier den nächsten Klassiker im Programm von Radio Today, die Open Line. Dann haben wir wieder 3 Minuten Zeit für Ihre privaten Kleinanzeigen.
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0: 16:30 Uhr wurde es gerade eben mit Musik von Fun featuring Janelle Monae. Jetzt für Sie die Open Line, der interaktive Flohmarkt. Ba, ba, ba, oh.
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0: 7:23:2000. Ganz genau die 7:23:2000. Jetzt wählen für die Open Line. Kaufen, verkaufen, tauschen, suchen, grüßen, daten und natürlich auch verschenken. Gemäß dem Motto: jeden Tag eine gute Tat oder auch zwei. Noch einmal die Studiotelefonnummer für die Open Line, die 7:23:2000. Die nächste Ausgabe des interaktiven Flohmarktes um 19.30 Uhr. Bis dahin Infos aus aller Welt. Der Service aus München für München und natürlich Musik. 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Und mit einem Klassiker von Janis Joplin geht es jetzt auch weiter. 89,0.

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1: 16.38 Minuten wurde es gerade eben mit Musik von Rose Royce. Davor hörten sie Janis Joplin und gleich geht es mit den Dire Straits weiter. Aber zunächst der Service, der Blick auf die Straßen in und um München. Der Radio Today Verkehrsdienst meldet die A92 Deckendorf Richtung München. Zwischen Erding und Freising Ost liegt eine Leitbarke auf der Fahrbahn im Baustellenbereich. Vorsichtig fahren. A99 Autobahnring München Nord Richtung München Südwest. Zwischen Neuherberg und dem Tunnel Allach, wie gesagt, ein Unfall. Der Standstreifen ist blockiert. 6 Kilometer Stau. Auf der A995 München Richtung Kreuz München Süd. Zwischen Unterhaching Nord und Potsdam West 5 Kilometer Stau. Und am Mittleren Ring stehen sie zwischen Sachranger und Schwanseestraße. Ich wünsche eine gute und sichere Fahrt. Die Flitzerblitzer, Garmischer Straße einwärts grauer Caddy, Riedler Straße einwärts dunkelbrauner Caddy, aber Drosshaupter Straße einwärts schwarzer Caddy, Rosenheimer Straße auswärts türkiser Caddy, alles Tempo 30 Zonen. Dann die Blitzanhänger, Ballern und Bayer-Wahn-Straße Tempo 30 beidseitig, Implerstraße bei der Tankstelle beidseitig Tempo 30 und die A96 Richtung Lindau bei Freiham. Blitzer entdeckt, eingecheckt, 723 2000 wählen 089. 723-2000. Ich bin Sabine Finke. Schön, dass Sie mit dabei sind.
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1: Kurioser Einsatz für Feuerwehrleute aus Baden-Württemberg. Es kam in die Leiter vom Dach eines Einsatzfahrzeuges und ein seltenes Hebegeschirr zum Einsatz. Ach ja, und ein Pferd war auch beteiligt.
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0: Feuerwehrleute aus Baden-Württemberg haben in Hessen bei der Rettung eines Pferdes aus einer Güllegrube geholfen. Wie die Feuerwehr Weinheim im Rhein-Neckar-Kreis mitteilte, nutzten sie dafür ein Hebegeschirr für Großtiere, das recht selten ist und in Weinheim vorgehalten wird. Das Pferd war demnach am Samstag in Birkenau im Kreis Bergstraße in die Güllegrube geraten und konnte sich nicht mehr selbst befreien. Nach Rücksprache mit dem Tierarzt und einem Fachberater entschieden sich die Helfer, das Pferd mit einem Frontlader und dem Spezialgeschirr zu retten. Die Rettung gelang und das Tier kam wieder in sein Gatter. Wie es in die Güllegrube geraten war, das ist bislang unklar. 16.52 Uhr, Radio Today, die Quick Times, die Dienstagsausgabe. Blitzer entdeckt, eingecheckt, 7.23.2000 wählen.
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1: Uhr, Sie hören Radio Today, die Quick Times, die Dienstagsausgabe. Schön, dass Sie mit uns in der Rush Hour unterwegs sind. Ich bin Sabine Finke. Hallo und Servus zusammen.
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1: Ich bin Helen Martin. Hausaufgaben, Prüfungen, vielleicht auch Konflikte mit Mitschülern. Schule kann richtig stressig sein. Bei einer Studie im Auftrag der Krankenkasse Barmer ist jetzt rausgekommen, jeder dritte Jugendliche in Deutschland leidet massiv unter Schulstress. Bei Mädchen ist es sogar fast jede zweite, bei Jungen jeder vierte. Neben Schulstress belasten auch Stress in der Familie und Einsamkeit viele Jugendliche. Säfte, alkoholfreies Bier, Hafermilch und selbst Zero-Getränke könnten bald bis zu 36% teurer werden. Laut ARD-Informationen soll auch hierfür eine Zuckersteuer anfallen. Bisher war die nur für Limonaden geplant. Und die Zuckersteuer soll laut einem Papier des Bundesfinanzministeriums schon ab nächstem Jahr und nicht erst 2028 kommen. Bundeslandwirtschaftsminister Rainer hält von den Plänen nichts. Der Rheinischen Post hat er gesagt, dass die zu weit gehen. Deutschland braucht Zuwanderung, um zu funktionieren. Das hat Bundespräsident Steinmeier in einer Grundsatzrede gesagt. Dabei hat er auch ausdrücklich vor Abschottung und völkischem Nationalismus gewarnt. Gleichzeitig müsse man offen diskutieren, wie viel Zuwanderung das Land bewältigen kann. Zum deutschen Volk gehören laut Steinmeier auch die Menschen, die hierher gekommen sind. In der Memminger Innenstadt hat ein betrunkener Mann mit einer Pistole hantiert und dadurch einen Polizeieinsatz ausgelöst. Der 45-Jährige hatte laut den Ermittlern vor Bekannten mit der Waffe geprahlt. Einen Waffenschein hatte er allerdings nicht. Die Polizei hat die Pistole mitgenommen. Jetzt wird gegen den Mann wegen Verstoßes gegen das Waffengesetz ermittelt. Egal, ob es auf die Arbeit geht oder zu einem Treffen mit Freunden, das Auto ist weiterhin unangefochten die Nummer 1 bei den Verkehrsmitteln. Das ist bei einer TÜV-Umfrage rausgekommen. Mehr als 80% der Befragten sind demnach mindestens einmal die Woche mit dem Auto unterwegs. Thomas Thunfeld hat die Details.
2: Fast 90% der Haushalte haben ein eigenes Auto. Eine knappe Mehrheit ist übrigens dagegen, den Autoverkehr in den Zentren von Städten und Gemeinden zu beschränken. Immerhin 40% aber auch dafür. Und nach dem Autofahren ist zu Fuß gehen die beliebteste Fortbewegungsart, mit großem Vorsprung vor den Öffis und dem Fahrrad.
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3: Der Radio Today Verkehrsdienst meldet die A94, und zwar zwischen Kreuzmünchen Ost und Feldkirchen Ost, ist die Ausfahrt blockiert. Dort ein Warndreieck, es liegen Gegenstände auf der Fahrbahn. A99 Autobahnring München Nord Richtung München Südwest, zwischen der Herberg und Ludwigsfeld ein Unfall, der Standstreifen ist blockiert, 6 Kilometer Stau. Südwest Richtung Nord zwischen Dreieck München Südwest und Germering Nord 1 Kilometer. A995 München Richtung Kreuz München Süd, zwischen Unterhaching Nord und Potsdam West 5 Kilometer Stau. B304 München Richtung Wasserburg am Inn, sie stehen zwischen Jagdfeldring und der Waldluststraße. Stau auch in Fahrtrichtung Dachau auf der B304 zwischen Landshuter Allee und Hanauer Straße. Und am Mittleren Ring zwischen Bad Schachner und Ottobrunner Straße, zwischen Ungerer Straße und Schwabing, zwischen der Auffahrt B304 Landshuter Allee und Dachauer Straße, sowie zwischen Heckenstaller und Luise-Kittelbach-Tunnel. Da, wo es rollt, eine gute und sichere Fahrt.
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3: Es wird geblitzt, überall in der Tempo-30-Zone und bis auf einmal statt einwärts. Garmischer Straße, grauer Caddy, Riedler Straße, dunkelbrauner Caddy, Albert-Rosshaupter Straße, schwarzer Caddy und statt auswärts Rosenheimer Straße, türkiser Caddy. Dann Blitzanhänger, Ballern und Bajowanstraße, Tempo 30 beidseitig, sowie ein Blitzanhänger auf der Implerstraße bei der Tankstelle, beidseitig Tempo 30, und einer auf der A96 Richtung Lindau bei Freiham. Blitzer entdeckt. 723 2000 wählen, 089 723 2000.
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3: Von Südwesten her zieht heute ein Regengebiet durch, einzelne Gewitter, besonders im Osten, bei 17 bis 23 Grad. In der Nacht letzte Schauer bei 15 bis 10 Grad. Morgen dann immer mehr Sonnenschein, am Donnerstag ebenfalls bis 29 Grad wird es warm. Am Freitag gibt es dann Gewitter und es wird kühler. Hier in München-Thalkirchen messen wir aktuell vor unserem Studiofenster plus 19 Grad. Und zum Abschluss ein Blick auf die Uhr, 17 Uhr. Und 19 Minuten.
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1: Eine mysteriöse Tätowierung und eine Narbe geben Rätsel auf. Wer ist der Tote im Main? Die Polizei sucht nach Hinweisen zur Identität des Mannes. Gleich mehr dazu.
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Mitarbeiter eines Wasserkraftwerks haben eine Leiche im Main in Schweinfurt gefunden. Bisher ist unklar, wer der Tote ist. Hinweise, dass der Mann gewaltsam starb, gibt es nach Polizeiangaben derzeit nicht. Die Leiche war am vergangenen Mittwoch entdeckt worden und soll seit längerer Zeit im Wasser gewesen sein. Der Mann mittleren Alters, der zwischen 1,80 Meter und 1,85 Meter groß gewesen sein soll, wurde im Rechen der Anlage entdeckt. Die Polizei will nun klären, wer der Tote ist und wie er starb. Nach Polizeiangaben hat der Unbekannte dunkelbraune glatte Haare mit einer Länge von 5 cm und einen Vollbart mit einer Bartlänge von 1 cm. Auffällig sei eine Tätowierung am Ring und Mittelfinger der rechten Hand. Zudem habe der Mann eine V-förmige Narbe an der Innenseite des rechten Handgelenks mit einer Gesamtlänge von etwa 10 cm sowie Quer- und Längsschnitte an beiden Beugeseiten der Arme. 17 Uhr und 29 Minuten, Radio Today, die Quick Times, die Dienstagsausgabe. Blitzer entdeckt, eingecheckt, 723 2000 wählen, 089 723 2000.

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1: 17:38 Uhr wurde es gerade eben mit Kylie Minogue. Und davor hörten sie Martin Jensen und Vamero. Gleich geht es mit Billy Squire weiter, aber zunächst der Service. Der Radio Today Verkehrsdienst meldet A94 zwischen Kreuzmünchen Ost und Feldkirchen Ost. Gegenstände auf der Fahrbahn, die Ausfahrt ist blockiert. Ein Warndreieck steht da. A99 Nord Richtung Südwest zwischen Neuherberg und Ludwigsfeld. Der Standstreifen blockiert einen Unfall, 6 Kilometer Stau. A995 Richtung Kreuz München Süd, von München aus gesehen, zwischen Unterhaching Nord und Potsdam West, 5 Kilometer Stau. Auch am Mittleren Ring stehen sie zwischen Bad Schachenau und Otto-Brunner Straße, zwischen Ungerer und Straße und Schwabing, Auffahrt B304, Landshuter Allee und Heckenstaller Tunnel und Luise-Kisselbach Tunnel. Ich wünsche eine gute und sichere Fahrt. Die Blitzer. Grauer Caddy, Garmischer einwärts, alles Tempo 30 und einwärts, Riedlerstraße, dunkelbrauner Caddy, Albert-Roßhaupter Straße, schwarzer Caddy. Und die Rosenheimer Straße ist auswärts, türkiser Caddy. Dann Blitzanhänger, Ballernstraße und Bajowanstraße 30 beidseitig, Implerstraße bei der Tanke beidseitig 30 und A96 Richtung Lindau bei Freiham. Blitzer entdeckt, eingecheckt, 723 2000 wählen. 089 723 2000.

10 Gramm zu wenig Brot, das hat den Bäckermeister Matthias Breitner aus dem oberbayerischen Pfaffenhofen an der Ilm am Ende rund 15.000 Euro gekostet. Ein Kunde hat ein halbes Brot gekauft für 2,40 Euro, den halben Preis des ganzen Leibs, so wie es in dem Familienbetrieb seit mehr als 60 Jahren gehandhabt wird. Zu Hause wog der Kunde nach. Laut Breitner kam der dann wieder in den Laden, hat sich furchtbar aufgeregt, er wolle sein Geld für die richtige Menge haben. Er habe das nicht so ernst genommen, sagt Breitner, und gesagt, manchmal gewinnt man, manchmal verliert man. Heute sagt er, das war ein Fehler, er hätte ihm einfach das Brot schenken sollen. Doch der Kunde verließ den Laden erbost mit den Worten, das wird Konsequenzen haben. Das war im September 2025. Wochen später stand das Eichamt vor der Tür und da sagte ihm weiterhin, halbe Brote zu verkaufen, wenn sie nicht mit einer geeichten Präzisionswaage gewogen und der Preis nach dem angegebenen Kilopreis exakt berechnet werde. So schreibt es die Fertigpackungsverordnung seit einigen Jahren vor. Mittlerweile hat er seine 6 Filialen im Pfaffenhofen und Umgebung umgestellt. Alle neuen Kassen haben eine Präzisionswaage mit neuer Technik, Kostenpunkt 15.000 Euro. Nun allerdings seien die Kunden auch nicht immer glücklich, denn jetzt wird alles gewogen. Der ganze Leib kostet damit mal 4,78 mal 4,83. Die Kasse quillt über mit 1 und 2 Centstücken. Manche haben schon gefragt, ob sie nicht wieder den pauschalen Preis zahlen dürften. Nein, dürfen sie nicht. Ach ja, und der Kunde, der sich beschwert hatte, der ist übrigens nicht mehr im Laden aufgetaucht.

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1: 18 Uhr und 2 Minuten. Sie hören Radio Today, die Quick Times, die Dienstagsausgabe. Schön, dass Sie mit uns in der Rush-Hour unterwegs sind und in den wohlverdienten Feierabend starten. Ich bin Sabine Finke. Hallo und Servus zusammen.
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1: Ich bin Helen Martin. Wie genau soll die geplante Zuckersteuer der Bundesregierung aussehen? Laut Medienberichten gibt's Pläne, dass die Steuer mehr Produkte betreffen könnte als gedacht, zum Beispiel Zero-Getränke, alkoholfreies Bier, Säfte oder pflanzliche Milch. Ronny Thorau berichtet.
2: Sie sollen der Zuckersteuer unterworfen werden, nicht nur, wie es heißt, um die Menschen zu gesünderer Ernährung zu bewegen, sondern ausdrücklich auch, um mehr Einnahmen für den Haushalt zu generieren. Widerstand kommt von Gesundheitspolitikern der Union und aus dem CSU-geführten Agrarministerium. Die erweiterte Zuckersteuer, heißt es da, entferne sich vom Ziel Gesundheit und gehe über die Vereinbarungen in der Koalition hinaus.
1: Auf Instagram oder TikTok hängen, statt mit Freunden treffen. Das ist bei immer mehr Menschen die Devise, wie der neue Freizeitmonitor der Stiftung für Zukunftsfragen zeigt. Da haben nur 19% gesagt, dass sie regelmäßig ihre Freunde treffen. Die Studie sagt auch, dass künstliche Intelligenz eine immer größere Rolle in unserer Freizeit spielt. Aber mehr Menschen als früher machen Sport und auch Ehrenämter sind beliebt. Der Volkswagen-Konzern will eventuell bis zu 50.000 Jobs streichen, die Hälfte davon in Deutschland. Das hat VW-Chef Blume auf einer Betriebsversammlung gesagt. Der Stellenabbau soll laut ihm vor allem über Renteneintritte und Altersteilzeit abgewickelt werden und nicht über Kündigungen. Der Betriebsrat wirft Blume vor, seine Leute im Unklaren zu lassen. Teilweise hat die Belegschaft den VW-Boss ausgepfiffen. US-Präsident Trump erwägt, den Grenzsee Lake Ontario in Lake America umzubenennen. Sein Argument, er rechne kaum noch mit nennenswerten Geschäften mit der kanadischen Provinz Ontario. Hintergrund ist der eskalierende Handelsstreit zwischen den USA und Kanada. Die Gespräche sind zuletzt gescheitert, jetzt wollen beide Seiten Zölle von bis zu 50% erheben. Taxis ohne Fahrer oder Fahrerin? Das soll in München nächstes Jahr Realität werden. Ende 2027 will die Google-Schwester Waymo in der bayerischen Landeshauptstadt komplett fahrerlose Taxis für alle anbieten. Schon in den nächsten Wochen soll es die ersten Testfahrten geben. München wäre die erste Stadt in der EU mit so einem Angebot.
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3: Der Radio Today Verkehrsdienst meldet die A94 München Richtung Passau zwischen Kreuz München Ost und Markt Schwaben 5 Kilometer Stau. A99 Nord München Nord Richtung München Südwest zwischen Neuherberg und Ludwigsfeld 6 Kilometer. A995 München Richtung Kreuz München Süd zwischen Unterhaching Nord und Potsdam West 5 Kilometer. B2 München Richtung Augsburg, sie stehen im Stau zwischen Donnersberger Brücke und Fürstenrieder Straße und am mittleren Ringstau zwischen Ballern und Schwanseestraße, zwischen Ungarer Straße, der B13 und dem Petrol-Tunnel sowie zwischen Heckenstaller und Luise-Kieselbach-Tunnel. Ich wünsche eine stressfreie und gute Fahrt.
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3: Es wird geblitzt, jeweils stadteinwärts und aus Caddys. Garmischer Straße und Tempo 30 natürlich. Garmischer Straße grauer Caddy, Riedler Straße dunkelbrauner Caddy, Albert-Roßhaupter Straße schwarzer Caddy und stadtauswärts jetzt hier die Rosenheimer Straße, türkiser Caddy. Dann Blitzanhänger, Ballern und Bajowanstraße, Tempo 30 beidseitig, gilt auch für die Implerstraße bei der Tankstelle und die A96 Richtung Lindau bei Freiham. Und wenn Sie noch einen Blitzer sehen, dann die 723-2000 wählen.
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3: Im Südwesten heute ein Regengebiet im Durchzug, einzelne Gewitter im Nordosten bei Tageshöchstwerten zwischen 17 und 23 Grad. In der Nacht letzte Schauer bei 15 bis 10 Grad. Morgen wird sich immer mehr die Sonne durchsetzen, am Donnerstag ebenfalls bei bis zu 29 Grad, bevor es dann am Freitag wieder kühler wird mit dem ein oder anderen Gewitter. Hier in München, Thalkirchen, messen wir aktuell plus 19 Grad vor unserem Studiofenster. Und zum Abschluss ein Blick auf die Uhr, 18 Uhr und 17 Minuten.
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1: Ein Unternehmen gibt seinem Likör ohne Ei den Namen Likör ohne Ei. Dagegen zog ein Spirituosenverband vor das Landgericht und verlor. Nun wird die Berufung verhandelt. Gleich mehr dazu.
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Darf ein Likör ohne Ei auch Likör ohne Ei heißen? Mit dieser Frage beschäftigt sich morgen ab 10 Uhr das schleswig-holsteinische Oberlandesgericht in einer Berufungsverhandlung. Das Landgericht Kiel hat im Oktober 2025 entschieden, dass die Bezeichnung Likör ohne Ei nicht gegen EU-Recht verstoße und nicht irreführend sei. Es handele sich nicht um eine unzulässige vereinnahmende Anspielung, sondern lediglich um eine abgrenzende Anspielung. Gegen das Urteil ging der Schutzverband der Spirituosenindustrie in Berufung, die jetzt dann verhandelt wird. Der Verband hatte einen kleinen Produzenten aus dem schleswig-holsteinischen Hennstedt Ulzburg verklagt, der den Likör ohne Ei produziert. 18:28 Uhr. Sie hören Radio Today. Quick Times, die Dienstagsausgabe. Blitzer entdeckt, bei Radio Today eingecheckt. 723-2000 wählen 089-723-2000. Ich bin Sabine Finke. Schön, dass Sie mit dabei sind.

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1: 18 Uhr und 39 Minuten wurde es gerade eben mit Phil Collins. Davor hörten sie Jimmy Cliff und das Electric Light Orchestra, auch ILO genannt. Und mit UFO geht's gleich weiter, aber zunächst der Service. Der Radio Today Verkehrsdienst meldet 94 München Richtung Passau zwischen Kreuz München Ost und Markt Schwaben 5 Kilometer Au. A99 Autobahnring München Nord Richtung München Südwest zwischen der Herberg und Ludwigsfeld sind es 6 Kilometer. Am Mittleren Ring zwischen Ballern und Schwanseestraße Stau sowie zwischen Heckenstaller und Luise-Kieselbach-Tunnel. Ich wünsche eine gute und sichere Fahrt. Die Flitzerblitzer. Alle einwärts, alle Tempo 30, alles Caddies. Allerdings unterschiedlich. Farbe. Garmischer Straße, grauer Caddy. Riedler Straße, dunkelbrauner Caddy. Albert-Rosshaupter Straße, schwarzer Caddy. Und der ist jetzt stadtauswärts. Rosenheimer Straße, türkiser Caddy. Außerdem Blitzanhänger, Ballern und Bajowanstraße, Tempo 30 beidseitig. Sowie Blitzanhänger, Impler Straße und A96 Richtung Lindau bei Freiham. Wenn Sie noch einen Blitzer sehen, nicht schüchtern sein, ran ans Telefon 723 2000 wählen 089 723 2000.
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1: Erst vor zwei Wochen, am 12. August, war in weiten Teilen Europas eine Sonnenfinsternis zu beobachten. Wer sich nach dem nächsten Spektakel am Himmel sehnt, hat heuer großes Glück. Schon diesen Freitag kommt es zu einer teilweisen Mondfinsternis. Gleich mehr dazu.
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0: Erst vor 2 Wochen, am 12. August, war in weiten Teilen Europas eine Sonnenfinsternis zu beobachten. Wer sich nach dem nächsten Spektakel am Himmel sehnt, hat heuer großes Glück. Schon diesen Freitag kommt es nämlich zu einer teilweisen Mondfinsternis. Dabei schiebt sich die Erde auf ihrer Bahn um die Sonne zwischen Mond und Sonne. So wandert die Mondkugel durch den Schatten der Erde und wird verfinstert. In diesem Fall tauchen allerdings nur 93% der sichtbaren Mondoberfläche in den Schatten ein. Deshalb bleibt das besonders beeindruckende Blutmondphänomen, bei dem sich der Himmelskörper tiefrot färbt, aus. Wer die partielle Verdeckung beobachten möchte, der muss heuer früh dran sein und den richtigen Ort wählen. Der sichtbare Schatten ist ab 4.33 Uhr am Freitag zu sehen. Um 6.12 Uhr erreicht das Ganze dann seinen Höhepunkt. In München geht der Mond um 6.32 Uhr unter. Am besten lässt sich der Mond an einem dunklen Platz mit freier Sicht nach Westen beobachten. Die Volkssternwarte in München öffnet ihre Pforten am Freitagmorgen für eine Sonderveranstaltung. Die Tickets sind online allerdings bereits nicht mehr zu kaufen. Eine Verdunklungsbrille wie bei der Sonnenfinsternis brauchen Sie nicht. Die nächste Mondfinsternis, die gibt's dann erst wieder am 31. Dezember 2028.
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2: 19 Uhr und eine Minute. Wir starten durch in die vierte und auch schon wieder letzte Programmstunde der Quick Times. Heute in der Dienstagsausgabe. Nicht vergessen, 7:30 die Open Line. Der interaktive Flohmarkt. Ich bin Sabine Finke. Hallo und Servus zusammen.
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1: Ich bin Helen Martin. Jeder fünfte Hausbesitzer in Deutschland hat Angst, sein Zuhause zu verlieren, im Osten sogar jeder vierte. Das zeigt eine neue Forsa-Umfrage, über die die Bild berichtet. Grund sind teurere Kredite und hohe Nebenkosten. Vor allem Haushalte mit wenig Einkommen bangen um ihr Eigentum und die Angst wächst laut der Umfrage weiter. Bundeskanzler Merz hat sich am Rande der Kabinettsklausur zum Drohnenvorfall am Leipziger Flughafen geäußert. Die Bundesregierung werde sich demnächst äußern, was sie über die möglichen Urheber der Sprengstoffdrohne weiß. Mehr dazu von Thomas Bremser.
2: Anfang des Monats taucht abends eine mit Sprengstoff beladene Drohne am Flughafen auf und wird entschärft. Nach Informationen des Spiegel entdecken die Ermittler mindestens eine weitere Drohne und militärischen Sprengstoff. Für viele Experten führt die Spur nach Russland. Offiziell will sich die Regierung dazu aber noch nicht äußern. Die Bundesregierung stärkt den Schutz vor Drohnen aber etwa mit einem eigenen Drohnenzentrum.
1: Ungefähr 5 Monate ist es her, dass in Bayreuth 2 Regionalzüge im Hauptbahnhof zusammengestoßen sind. 6 Menschen wurden verletzt. Jetzt hat die Staatsanwaltschaft einen Lokführer angeklagt. Dem 65-Jährigen werden vorsätzlicher gefährlicher Eingriff in den Bahnverkehr und fahrlässige Körperverletzung vorgeworfen. Er soll mehrere Signale missachtet haben. Egal ob bei der Wohnungssuche, im Job oder auf der Straße. Menschen mit Behinderung werden im Alltag mehr diskriminiert als andere. Laut einer Umfrage der Aktion Mensch wurden fast 6 von 10 Menschen mit Behinderung in den letzten 5 Jahren unfair behandelt. Viele Betroffene ziehen sich zurück und wissen nicht, wo sie Hilfe bekommen. Die Aktion Mensch fordert deshalb mehr Beratungsstellen. Welcher deutsche Film geht ins Rennen um die berühmten Oscars? Das steht jetzt fest. Es ist der Film Every Time von der österreichischen Regisseurin Sandra Wollner. Das hat German Films, die Auslandsvertretung des deutschen Films, bekannt gegeben. Ob der Film dann aber auch wirklich nominiert wird, entscheidet sich im Januar nächstes Jahr.
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3: Der Radio Today Verkehrsdienst meldet die A94 München Richtung Passau zwischen Kreuz München Ost und Markt Schwaben einen Stau. Auf der A99 München Nord Richtung München Südwest ebenfalls zwischen der Herberg und Ludwigsfeld. Auf der B2 München Richtung Augsburg zwischen Donnersberger Brücke und Fürstenriederstraße und am Mittleren Ring zwischen Ungarer Straße, der B13 und Petrol-Tunnel sowie zwischen Heckenstaller und Luise-Kieselbach-Tunnel. Ich wünsche eine stressfreie und gute Fahrt.
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3: Es wird geblitzt, und zwar stadteinwärts in der Tempo-30-Zone jeweils Caddys. Garmischer Straße, grauer Caddy, Riedler Straße, dunkelbrauner Caddy, Albert-Roßhaupter Straße, schwarzer Caddy, dann stadtauswärts Rosenheimer Straße, türkiser Caddy. Blitzanhänger, Ballernstraße und Bajuwanstraße, Tempo 30 beidseitig, sowie Impler Straße bei der Tankstelle beidseitig Tempo 30 und noch ein Blitzanhänger auf der A96 Richtung Lindau bei Freiham. 723 2000 wählen 089 723 2000 für weitere Blitzer dieser Stadt.
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3: In der Nacht erwarten uns letzte Regenschauer bei 15 bis 10 Grad. Morgen wird sich die Sonne durchsetzen, am Donnerstag ebenfalls bis zu 29 Grad wird es heiß. Und am Freitag gibt es dann Abkühlung mit Gewittern. Hier in München-Thalkirchen messen wir aktuell plus 18 Grad vor unserem Studiofenster. Und zum Abschluss ein Blick auf die Uhr, 19 Uhr und 17 Minuten.

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1: Gleich gibt es hier wieder den interaktiven Flohmarkt, die Open Line. Gleich wieder 3 Minuten Zeit für Ihre privaten Kleinanzeigen.
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19:29 Uhr. Jetzt also die Open Line, der interaktive Flohmarkt. 723 2000, die Studiotelefonnummer, wenn Sie mit dabei sein möchten.

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1: Ganz genau, die 7.23.2000. Jetzt wählen für die Open Line. Kaufen, verkaufen, tauschen, suchen, grüßen, daten und natürlich auch verschenken. All das ist der interaktive Flohmarkt. Noch einmal die Studiotelefonnummer, die 7.23.2000. Die nächste Möglichkeit, hier mit dabei zu sein, dann erst wieder in der Morgenwelle am Mittwoch um 7.30 Uhr. Auf diese Ausgabe des interaktiven Flohmarktes verweise ich dann schon einmal. Wir machen weiter mit Musik. Kleine Frau ganz groß. Hier ist Susi Quattro, die große Rockröhre am Bass.
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1: Haben Sie sie erkannt? Das war Madonna. 19:41 mit Over and Over, davor Chaka Khan und Suzy Quattro. Und gleich geht es mit The Who weiter, aber zunächst der Service. Der Radio Today Verkehrsdienst meldet die A8, und zwar in Höhe Holzkirchen Nord und bei der Auffahrt Holzkirchen auf der A8. Wie gesagt, regelt derzeit die Feuerwehr den Verkehr. Dort gab es einen Unfall und es gibt Bergungsarbeiten. A96 Lindau Richtung München zwischen Germering Süd und dem Dreieck München Südwest. Ein Unfall, der Standstreifen ist blockiert. A99 Autobahnring München Nord Richtung München Südwest zwischen Kreuz München Westen und Tunnel Aubing. Ist der Standstreifen blockiert, der Unfall im Tunnel dort. Und dann am mittleren Ring noch Stau zwischen der Auffahrt zur B304 Landshuter Allee und Dachauer Straße. Ich wünsche eine gute und sichere Fahrt. Die Flitzerblitzer, grauer Caddy, Garmischer Straße, einwärts Riedler Straße, dunkelbrauner Caddy, einwärts Tempo 30, Zone Albert-Roßhaupter Straße, schwarzer Caddy, einwärts Tempo 30 und Rosenheimer Straße, statt auswärts Tempo 30, türkiser Caddy. Dann Blitzanhänger, Ballern und Bajowanstraße in der Tempo 30, Zone beidseitig, Implerstraße bei der Tankstelle beidseitig, Tempo 30 und die A96 Richtung Lindau bei Freiham. Blitzer entdeckt, bei Radio Today eingecheckt, 723 2000 wählen 089 723 2000.
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0: Im Nationalpark Berchtesgaden verschwindet eine Besucherzählanlage. Es ist nicht der erste Vorfall dieser Art. Inzwischen ist ein erheblicher Schaden entstanden. Gleich mehr dazu.
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0: Unbekannte haben im Nationalpark Berchtesgaden eine Besucherzählanlage gestohlen. Das Gerät wurde offenbar zwischen Ende März und Mitte Juni im unteren Bereich des Alpeltalsteiges am Hohen Göll entwendet. Das teilte die Polizei in Oberbayern mit. Die Nationalparkverwaltung hatte die Anlage dort installiert, um Rückschlüsse auf die Besucherzahlen in dem Gebiet ziehen zu können. Nach Polizeiangaben hat das Gerät einen beträchtlichen Wert und war letztlich aus öffentlichen Mitteln finanziert. Die Anlagen seien so verbaut, dass sie Besucher weder störten noch einschränken. Genauere Angaben zu den Anlagen machte die Polizei zunächst nicht. Es ist laut Polizei nicht der erste Vorfall dieser Art. In der Vergangenheit wurden Besucherzählanlagen bereits mehrfach beschädigt oder mitgenommen. Dadurch ist insgesamt ein hoher Schaden entstanden. Die Polizei bittet nun um Hinweise. Gesucht werden insbesondere Menschen, die bei einer Bergtour zum Hohen Göll etwas Auffälliges beobachtet haben oder Angaben zum Verbleib der Anlage machen können. Also, Leute, was soll das? Wird das Gerät jetzt etwa zur Kühlschrankkontrolle in einem Privathaushalt eingesetzt? Gemäß dem Motto, also Schatz, du warst heute schon 16 Mal am Kühlschrank. Jetzt reicht's aber. Damit 19:54, das war die Quick Times, die Fahrt in den Dienstag-Feierabend. Tschüss und Servus, sagt Sabine Finke. Ich wünsche einen schönen Abend, eine gute Nacht und einen erfolgreichen Mittwoch. Und dann hören wir uns wieder morgen, Punkt 16 Uhr. Denn Sie wissen ja, täglich grüßt das Murmeltier.
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1: 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Die genaue Zeit, es ist jetzt 20 Uhr.
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1: Ich bin Helen Martin. Deutschland hat das Zeug dazu, bei künstlicher Intelligenz aufzuholen, meint zumindest Bundesdigitalminister Wildberger. Am Rande der Kabinettsklausur hat der CDU-Politiker gesagt, dass die USA und China im Bereich KI zwar weit voraus seien, er sieht aber vor allem bei KI in der Industrie eine Chance für eine globale Spitzenposition. Laut Wildberger soll deshalb die Leistungsfähigkeit von Rechenzentren schneller ausgebaut werden. In der VW-Zentrale in Wolfsburg hat eine Serie von Betriebsversammlungen begonnen. Die Belegschaft fordert vom Vorstand Antworten zu angekündigten Sparmaßnahmen. Zehntausende Stellen und 4 Werke sollen in Gefahr sein. Tine Klimach berichtet.
2: Volkswagen fährt im Krisenmodus. Die gesamte Autoindustrie stehe unter enormem Druck, sagte Vorstandschef Oliver Blume in der Wolfsburger Konzernzentrale. Es gehe nun darum, Kosten zu senken. Es sollen konzernweit 50.000 Stellen in Deutschland abgebaut werden. Auch von Werksschließungen ist die Rede. Niedersachsens Ministerpräsident Olaf Lies sagte zuletzt, dass das keine Option sei. Das Land Niedersachsen hält 20% der Stimmrechte bei VW.
1: Kanada hat auf die von den USA verhängten neuen Zölle reagiert, und zwar mit Gegenzöllen. Der kanadische Finanzminister hat mitgeteilt, dass für die Einfuhr mehrerer US-Waren Abgaben von bis zu 50% erhoben werden. Dabei geht es zum Beispiel um Stahl, Molkereiprodukte und Haushaltsgeräte. Zuvor waren Handelsgespräche zwischen beiden Ländern gescheitert. Deshalb hat der US-Präsident Trump Zölle von bis zu 50% auf kanadische Produkte verhängt. Die Gaming-Welt schaut wieder nach Köln, denn da startet jetzt die Gamescom, die weltweit größte Messe für Computer- und Videospiele. Bei der Opening Night, wie das Ganze heute Abend heißt, werden neue Spiele angekündigt und es gibt Trailer. Morgen können dann auch Besucherinnen und Besucher auf die Messe. Ein Kunde beschwert sich, weil sein halber Brotlaib zu leicht ist. Die Folge? Die Bäckerei, in der er sein Brot gekauft hat, legt sich für 15.000 Euro eine Präzisionswaage zu. Genau so ist's im oberbayerischen Pfaffenhofen an der Ilm passiert. Der Kunde hatte sich so sehr beschwert, dass irgendwann die Behörden in der Bäckerei standen und gesagt haben, halbe Brote dürfen nicht ohne exaktes Wiegen verkauft werden.
3: Der KI-generierte Autoverkehrsdienst meldet auf der A9 zwischen Pfaffenhofen und Allershausen, besteht Gefahr durch Rehe auf der Fahrbahn. Bitte vorsichtig fahren, Ihr Autoverkehrsdienst wünscht gute Fahrt. Mit aktuellen Daten vom MET Norwegen hier das KI-generierte Wetter für München. Die Nacht ist kaum bewölkt und die Temperaturen sinken auf etwa 13 Grad. Morgen früh erwarten wir einen wolkenreichen Tag mit Sonnenschein, während die Höchstwerte auf bis zu 26 Grad steigen werden. Vereinzelt kann es Regenschauer geben.

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2: Sie hören Radio Today 89 München. Die genaue Zeit. Es ist jetzt 21 Uhr und 4 Minuten.
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1: Ich bin Helen Martin. US-Country-Sängerin Dolly Parton ist tot. Sie starb im Alter von 80 Jahren, wie ihre Familie mitgeteilt hat. Mehr als 60 Jahre dauerte Partons Karriere. Zu ihren bekanntesten Hits zählen zum Beispiel Jolene, 9 to 5 und I Will Always Love You. Letzteres wurde durch die Version von Whitney Houston zu einem absoluten Welthit. Dazu war Parton auch Schauspielerin, Unternehmerin und Entertainerin. Wie genau soll die geplante Zuckersteuer der Bundesregierung aussehen? Laut Medienberichten gibt's Pläne, dass die Steuer mehr Produkte betreffen könnte als gedacht, zum Beispiel Zero-Getränke, alkoholfreies Bier, Säfte oder pflanzliche Milch. Ronny Thorau berichtet.
2: Sie sollen der Zuckersteuer unterworfen werden, nicht nur, wie es heißt, um die Menschen zu gesünderer Ernährung zu bewegen, sondern ausdrücklich auch, um mehr Einnahmen für den Haushalt zu generieren. Widerstand kommt von Gesundheitspolitikern der Union und aus dem CSU-geführten Agrarministerium. Die erweiterte Zuckersteuer, heißt es da, entferne sich vom Ziel Gesundheit und gehe über die Vereinbarungen in der Koalition hinaus.
1: Ungefähr 5 Monate ist es her, dass in Bayreuth 2 Regionalzüge im Hauptbahnhof zusammengestoßen sind. 6 Menschen wurden verletzt. Jetzt hat die Staatsanwaltschaft einen Lokführer angeklagt. Dem 65-Jährigen werden vorsätzlicher gefährlicher Eingriff in den Bahnverkehr und fahrlässige Körperverletzung vorgeworfen. Er soll mehrere Signale missachtet haben. Der Film Every Time ist die offizielle Oscar-Einreichung aus Deutschland. Das hat German Films, die Auslandsvertretung des deutschen Films, bekannt gegeben. Every Time ist von der österreichischen Regisseurin Sandra Wollner. Es geht um Ella und ihre Tochter Melly. Die versuchen nach dem plötzlichen Tod der anderen Tochter Jessie ihren Alltag zu bewältigen. Ob der Film auch nominiert wird, das entscheidet sich im Januar nächstes Jahr. Auf Instagram oder TikTok hängen, statt mit Freunden treffen. Das ist bei immer mehr Menschen die Devise, wie der neue Freizeitmonitor der Stiftung für Zukunftsfragen zeigt. Da haben nur 19% gesagt, dass sie regelmäßig ihre Freunde treffen. Die Studie sagt auch, dass künstliche Intelligenz eine immer größere Rolle in unserer Freizeit spielt. Aber mehr Menschen als früher machen Sport und auch Ehrenämter sind beliebt.
3: Der KI-generierte Autoverkehrsdienst meldet auf der A99, hier stehen Sie derzeit im Stau wegen eines Unfalls in der Nähe von Staatsstraße 2340. Bitte achten Sie auf die Verkehrsführer vor Ort und passen Sie Ihre Geschwindigkeit entsprechend an. Ihr Autoverkehrsdienst wünscht gute Fahrt. Mit aktuellen Daten vom MET Norwegen hier das KI-generierte Wetter für München. Die Nacht zum Mittwoch zeigt sich bewölkt und bringt Tiefstwerte von etwa 13 Grad. Der morgige Tag wird dann eine Mischung aus Sonne und Wolken bringen, wobei die Temperaturen auf bis zu 26 Grad ansteigen werden. Vereinzelt kann es auch zu Regen kommen.

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2: Sie hören Radio Today 89 München. Die genaue Zeit. Es ist jetzt 22 Uhr und eine Minute.

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1: Ich bin Moritz Einzel. Mit Songs wie Jolene, 9 to 5 und I Will Always Love You schrieb sie Musikgeschichte. Jetzt ist US-Country-Legende Dolly Parton im Alter von 80 Jahren gestorben. Das hat ihre Familie mitgeteilt. Über die Todesursache ist bislang nichts bekannt. Parton hat im Laufe ihrer über 60-jährigen Karriere fast 50 Studioalben veröffentlicht und mehr als 100 Millionen Platten verkauft. Keine Country-Musikerin stand häufiger an der Spitze der Charts als sie. Der Volkswagen-Konzern will eventuell bis zu 50.000 Jobs streichen, die Hälfte davon in Deutschland. Das hat VW-Chef Blume auf einer Betriebsversammlung gesagt. Der Stellenabbau soll laut ihm vor allem über Renteneintritte und Altersteilzeit abgewickelt werden und nicht über Kündigungen. Der Betriebsrat wirft Blume vor, seine Leute im Unklaren zu lassen. Teilweise hat die Belegschaft den VW-Boss ausgepfiffen. Hausaufgaben, Prüfungen, vielleicht auch Konflikte mit Mitschülern. Schule kann richtig stressig sein. Bei einer Studie im Auftrag der Krankenkasse Barmer ist jetzt rausgekommen, jeder dritte Jugendliche in Deutschland leidet massiv unter Schulstress. Bei Mädchen ist es sogar fast jede zweite, bei Jungen jeder vierte. Neben Schulstress belasten auch Stress in der Familie und Einsamkeit viele Jugendliche. Deutschland schickt den Film Everytime der österreichischen Regisseurin Sandra Wollner ins Rennen um den Oscar als bester internationaler Film. Das gab German Films, die Auslandsvertretung des deutschen Films in München, bekannt. Thomas Bremser berichtet.
2: Das hochgelobte Drama Everytime handelt von einer Mutter in Berlin, die den Tod ihrer Tochter verarbeitet. Anfang August ist der Film in den Kinos angelaufen. Bei den Filmfestspielen in Cannes holte er einen der Hauptpreise. Der Weg zum Oscar ist aber noch weit. Eine Jury sucht jetzt 15 internationale Filme aus, die es in die engere Wahl schaffen. Davon bleiben noch 5 übrig, die für den Auslands-Oscar nominiert werden.
1: Der FC Bayern setzt auf Kontinuität in seiner Führungsebene. Der Aufsichtsrat des deutschen Fußballrekordmeisters verlängert die Verträge mit Vorstandschef Jan-Christian Dresen und mit Sportvorstand Max Eberl bis zum Sommer 2029. Das hat das Gremium heute bei seiner Sitzung beschlossen. Am Freitag eröffnet der FC Bayern die neue Bundesliga-Saison mit einem Heimspiel gegen Stuttgart.
3: Der KI-generierte Autoverkehrsdienst meldet normalen Verkehr in und um München. Mit aktuellen Daten vom MET Norwegen hier das KI-generierte Wetter für München. In der kommenden Nacht wird sich die Bewölkung verdichten und stark bewölkt werden. Die Temperaturen gehen auf Tiefstwerte von etwa 12 Grad zurück. Zudem ist es teils neblig. Am morgigen Tag erwartet uns eine Mischung aus Sonne und Wolken, wobei die Bewölkung überwiegen wird. Trotzdem können wir mit Höchstwerten um die 26 Grad rechnen. Vereinzelt muss man außerdem mit Regenfällen rechnen.

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1: 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Die genaue Zeit, es ist jetzt 23 Uhr und eine Minute.
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1: Ich bin Moritz Einzel. Die Bundesregierung will den Einsatz künstlicher Intelligenz fördern, insbesondere in der Industrie. Digitalminister Wildberger hat im Rahmen der Kabinettsklausur in Brandenburg eingeräumt, dass die USA und China im KI-Bereich einen deutlichen Vorsprung haben. Für Deutschland gehe es aber nicht immer darum, die Nummer eins zu sein, so Wildberger.
2: Wir sind drittgrößte Volkswirtschaft und ich würde mal sagen, das Ziel, Nummer drei, Nummer vier zu sein in der Welt, ist auch mal ein gutes Zwischenziel. Aber wenn wir immer die Latte so hochhängen, dass wir sagen, schaffen wir das überhaupt noch, dann haben wir uns selber die komfortable Entschuldigung gegeben, es gar nicht erst zu machen.
1: Weitere Themen bei der Klausur waren der Bürokratieabbau und die Entlastung der Unternehmen von Berichtspflichten. Trauer um Dolly Parton. Die Country-Legende aus den USA ist im Alter von 80 Jahren gestorben. Das hat ihre Familie bekannt gegeben. Weltberühmt wurde sie mit Hits wie Jolene, 9 to 5 und mit der Ballade I Will Always Love You. US-Präsident Trump will Dolly Parton mit landesweiter Trauerbeflaggung ehren. Für eine Woche soll die amerikanische Flagge in den USA auf Halbmast gesetzt werden. Taxis ohne Fahrer oder Fahrerin, das soll in München nächstes Jahr Realität werden. Ende 2027 will die Google-Schwester Waymo in der bayerischen Landeshauptstadt komplett fahrerlose Taxis für alle anbieten. Schon in den nächsten Wochen soll es die ersten Testfahrten geben. München wäre die erste Stadt in der EU mit so einem Angebot. Der Film Everytime ist die offizielle Oscar-Einreichung aus Deutschland. Das hat German Films, die Auslandsvertretung des deutschen Films, bekannt gegeben. Everytime ist von der österreichischen Regisseurin Sandra Wollner. Es geht um Ella und ihre Tochter Melly, die versuchen nach dem plötzlichen Tod der anderen Tochter Jessie ihren Alltag zu bewältigen. Ob der Film auch nominiert wird, entscheidet sich im Januar. Der deutsche Fußballrekordmeister FC Bayern setzt an der Führungsspitze auf Kontinuität. Die Münchner haben die Verträge mit Vorstandschef Jan-Christian Dresen und Sportvorstand Max Eberl vorzeitig verlängert. Der Bayern-Aufsichtsrat stimmte auf seiner Sitzung für eine Ausdehnung der Zusammenarbeit bis zum 30. Juni 2029, teilte der Verein mit. Die bisherigen Verträge waren bis Sommer 2027 datiert.
3: Der KI-generierte Autoverkehrsdienst meldet, auf dem mittleren Ring zwischen Sendling und der Tübinger Straße ist der rechte Fahrstreifen blockiert. Hier ist ein Unfall mit einem Bus passiert, bitte vorsichtig durchfahren. Ihr Autoverkehrsdienst wünscht gute Fahrt. Mit aktuellen Daten vom MET Norwegen hier das KI-generierte Wetter für München. In der Nacht auf morgen wird sich die Bewölkung verdichten und wir erwarten Tiefsttemperaturen von etwa 12 Grad. Zudem ist in einigen Regionen mit teils dichtem Nebel zu rechnen. Am Mittwochmorgen kann es dann zunächst noch ziemlich trüb aussehen, aber im Laufe des Tages zeigen sich immer wieder Sonnenfenster durch die Wolkendecke. Bei Höchstwerten um 26 Grad bleibt es angenehm warm und wir müssen nur vereinzelt mit leichten Regenschauern rechnen.

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3: Sie hören Radio Today, 89 München. Die genaue Zeit, es ist 0 Uhr und 2 Minuten.

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1: Ich bin Moritz Einzel. Die US-Country-Sängerin Dolly Parton ist tot. Sie starb im Alter von 80 Jahren, wie ihre Familie mitgeteilt hat. Mehr als 60 Jahre dauerte Partons Karriere. Zu ihren bekanntesten Hits zählen zum Beispiel Jolene, 9 to 5 und I Will Always Love You. US-Präsident Trump kündigte eine einwöchige Trauerbeflaggung zu Ehren Dolly Partons an. In der Bundesregierung zeichnet sich ein Streit um die geplante Zuckersteuer ab. Es gibt Pläne, dass die Steuer mehr Produkte betreffen könnte als gedacht, etwa auch Bier, Mischgetränke und Haferdrinks. Die Union lehnt das ab. SPD-Finanzminister Klingbeil hat die Pläne am Rande der Kabinettsklausur in Brandenburg im RTL-Interview verteidigt.
2: Das Ziel ist doch klar. Wir sehen, dass wir unsere Kinder schützen müssen, dass wir das Gesundheitssystem stärken müssen. Das ist in vielen anderen Ländern passiert. Das machen wir hier auch. Und ich kann Ihnen aus den Gesprächen da drin, ohne Vertraulichkeit zu brechen, glaube ich, sagen, dass da auch die ganze Bundesregierung dahinter steht. Das ist etwas, was wir auf den Weg bringen. Und das ist doch richtig, um unsere Kinder zu schützen, um dafür zu sorgen, dass man in Deutschland gesünder lebt. Dafür ist eine solche Steuer dann noch richtig.
1: Mit der Zuckersteuer sollen unter anderem Einnahmen für den Bundeshaushalt generiert werden. Auf Instagram oder TikTok hängen statt mit Freunden treffen. Das ist bei immer mehr Menschen die Devise, wie der neue Freizeitmonitor der Stiftung für Zukunftsfragen zeigt. Da haben nur 19% gesagt, dass sie regelmäßig ihre Freunde treffen. Die Studie sagt auch, dass künstliche Intelligenz eine immer größere Rolle in unserer Freizeit spielt. Aber mehr Menschen als früher machen Sport und auch Ehrenämter sind beliebt. Ungefähr 5 Monate ist es her, dass in Bayreuth 2 Regionalzüge im Hauptbahnhof zusammengestoßen sind. 6 Menschen wurden verletzt. Jetzt hat die Staatsanwaltschaft einen Lokführer angeklagt. Dem 65-Jährigen werden vorsätzlicher gefährlicher Eingriff in den Bahnverkehr und fahrlässige Körperverletzung vorgeworfen. Er soll mehrere Signale missachtet haben. Welcher deutsche Film geht ins Rennen um die berühmten Oscars? Das steht jetzt fest. Es ist der Film Everytime von der österreichischen Regisseurin Sandra Wollner. Das hat German Films, die Auslandsvertretung des deutschen Films, bekannt gegeben. Ob der Film dann aber wirklich auch nominiert wird, entscheidet sich erst im Januar.
3: Der KI-generierte Autoverkehrsdienst meldet normalen Verkehr in und um München. Mit aktuellen Daten vom MET Norwegen hier das KI-generierte Wetter für München. Am Morgen geht es weiterhin stark bewölkt los mit Temperaturen von etwa 14 Grad. Hinzu kommt teils dichter Nebel und vereinzelte Regenfälle sind nicht ausgeschlossen. Doch bereits zum Mittag hin klart es auf und die Sonne tritt in den Vordergrund, wobei sich die Temperatur auf angenehme 24 Grad einpendelt. Der Nachmittag bleibt sonnig und warm mit Temperaturen um die 25 Grad herum. Am Abend verdichten sich dann wieder die Wolken, aber es bleibt trocken bei etwa 20 Grad. In der Nacht lockert die Bewölkung auf und es wird kaum bewölkt, was zu Tiefstwerten von rund 16 Grad führt.

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1: Ich bin Moritz Einzel. Die umstrittene Rentenreform soll noch in diesem Jahr fertig werden. Das hat Finanzminister Klingbeil im ZDF gesagt am Rande der Kabinettsklausur in Brandenburg.
2: Die Kommission hat etwas vorgeschlagen, jetzt geht es um die Umsetzung und da sage ich Ihnen auch, das müssen wir bis Jahresende hinbekommen. Wir müssen die sozialen Sicherungssysteme fit machen, dazu gehört auch eine Rentenreform, aber klar ist doch auch, im Detail werden wir diskutieren.
1: Es gehe auch darum, gegenüber Bürgerinnen und Bürgern Vertrauen zu schaffen, betonte der SPD-Chef. Klingbeil ergänzte, in Deutschland seien über 20 Jahre lang notwendige Reformen verschlafen worden. Nach dem Vorfall mit einer Sprengstoffdrohne am Leipziger Flughafen will die Bundesregierung die Urheber zur Rechenschaft ziehen. Bundeskanzler Merz hat vor der Kabinettsklausur gesagt:
3: Die Bundesregierung erlegt Urhebern hybrider Angriffe einen Preis auf. Sie werden dafür bezahlen. Das ist ein wichtiges Ziel des Gesetzespaketes zu den Nachrichtendiensten, das wir im August im Kabinett bereits beschlossen haben.
1: Demnächst wolle sich die Regierung zu Erkenntnissen über die Urheber des Vorfalls äußern. Trauer um die US-Country-Sängerin Dolly Parton. Sie ist im Alter von 80 Jahren gestorben. Das teilte ihre Familie mit. Parton wurde mit Hits wie Jolene und der Ballade I Will Always Love You bekannt. Im Laufe ihrer über 60-jährigen Karriere veröffentlichte Dolly Parton fast 50 Studioalben und verkaufte mehr als 100 Millionen Platten. VW-Chef Blume stößt mit seinen Spar- und Umbauplänen auf Protest in der Belegschaft. Auf einer Betriebsversammlung in Wolfsburg gab es Pfiffe bei Blumes Rede. Bemängelt wurde mangelnde Klarheit über den Sparkurs. Blume sagte, VW müsse Kosten reduzieren, aber Werksschließungen seien nur die letzte Möglichkeit. Es ist das Wunder von Linz. Österreichs Fußballmeister, der Linzer ASK, hat sich erstmals für die Champions League qualifiziert. Aber das war nichts für schwache Nerven. Nach dem 0:3 im Playoff-Hinspiel bei Celtic Glasgow sah es auch eigentlich schon zappenduster aus. Erst recht, als die Schotten auch jetzt im Rückspiel am Abend in Führung gegangen sind. Aber Linz gewann am Ende mit 5:1 nach Verlängerung und ist am Donnerstag bei der Auslosung der Champions League-Liga-Phase mit im Topf.
4: Der KI-generierte Autoverkehrsdienst meldet normalen Verkehr in und um München. Mit aktuellen Daten vom MET Norwegen hier das KI-generierte Wetter für München. Der Morgen beginnt stark bewölkt mit Temperaturen um 15 Grad und vereinzelten Regenschauern. Im Laufe des Mittags lockert es auf und die Sonne kommt durch, dabei erwärmen wir uns bis auf angenehme 24 Grad. Am Nachmittag bleibt es sonnig bei Temperaturen von bis zu 25 Grad. Der Abend kühlt sich wieder ab auf etwa 20 Grad und zieht sich zu, aber nachts lockert es erneut auf und die Tiefstwerte sinken nur leicht auf 16 Grad unter einem kaum bewölkten Himmel.

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